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1: Ich bin Florian Klaus. Jede zweite Klinik in Deutschland könnte in den kommenden Jahren vor dem Ausstehen. Davor warnt die Deutsche Krankenhausgesellschaft, falls die Sparvorhaben der Bundesregierung umgesetzt werden. 2027 würden dadurch 8% der Erlöse wegfallen, sagte Verbandschef Gast dem Redaktionsnetzwerk Deutschland. Die Kliniken müssten demnach jeden 10. Arbeitsplatz abbauen. Die Branche arbeite schon am Limit, so Gass. Nur wenige Stunden hat es gedauert, bis die Verhandlungen über ein Ende des Kriegs zwischen den USA und dem Iran wieder unterbrochen worden sind. Die iranische Delegation hat den Verhandlungsort in der Schweiz nach Angaben der Nachrichtenagentur IRNA verlassen. Sie protestiert damit gegen einen Post von US-Präsident Trump, der dem Iran gedroht hatte, falls er nicht seine so wörtlich hochbezahlten Stellvertreter im Libanon aufhält. Gemeint ist damit die Hisbollah-Miliz. In London kündigt sich ein politischer Paukenschlag an. Der britische Premierminister Starmer steht nach dem Einzug seines innerparteilichen Rivalen Burnham ins Parlament unter noch nie dagewesenem Druck. Britische Medien rechnen damit, dass Starmer seinen Rücktritt ankündigt. Philipp Detlefs berichtet aus London.
2: Seit Wochen steht Starmer unter Druck. Laut britischen Medien zieht der Premierminister nun die Konsequenzen aus dem schwindenden Rückhalt in den eigenen Reihen. Angedacht ist demnach kein sofortiger Rücktritt, sondern ein Zeitplan für seinen Abgang. Sollte er nicht selbst zurücktreten, ist davon auszugehen, dass Burnham ihn als Parteivorsitzenden herausfordern und dann als Premierminister ablösen würde.
1: Wieder nur ein Unentschieden. Belgien hat bei der Fußball-WM keinen guten Start erwischt. Gegen den Iran stand es am Ende 0:0. Teils mussten die Belgier dabei in Unterzahl spielen. Spanien hingegen konnte sich über einen Sieg freuen. Nach dem enttäuschenden Unentschieden gegen Kap Verde haben die Spanier mit 4:0 gegen Saudi-Arabien gewonnen.
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1: Ich bin Florian Klaus. Die Krankenhäuser in Deutschland arbeiten laut ihrem Verbandschef Gass schon am Limit. Geplante Sparmaßnahmen der Bundesregierung könnten ihm zufolge viele von ihnen darüber hinausbringen. Eine Pleitewelle droht. Wenn die Einsparungen kommen, würden 2027 8% der Erlöse wegfallen, sagte Gass dem Redaktionsnetzwerk Deutschland. Jede zweite Klinik könnte demnach in den kommenden Jahren pleite gehen. Die Abgeordneten der Linken im Bundestag und Europaparlament sollen einen Großteil ihrer Diäten an Sozialfonds abgeben. Das hat der Parteitag in Potsdam beschlossen. Der Gehaltsdeckel orientiert sich am Tarifvertrag für den öffentlichen Dienst und liegt derzeit bei 5.300 Euro brutto. Die wiedergewählte Parteichefin Schwertner hat vor dem Beschluss zum Thema gesagt:
2: Wer ein Vielfaches dessen verdient, was die meisten Menschen in diesem Land zum Leben haben, der läuft Gefahr, die Bodenhaftung zu verlieren. Deshalb ist die Frage, die wir uns stellen, eine der politischen Glaubwürdigkeit.
1: Ein Bundestagsabgeordneter bekommt eine monatliche Diät von mehr als 11.800 Euro sowie eine steuerfreie Aufwandspauschale von knapp 5.500 Euro. Die bekannt gewordenen Vorschläge der Rentenkommission gehen laut einem Wirtschaftsexperten nicht weit genug. DIW-Chef Ratscher sagte der Rheinischen Post, die Pläne seien zu vorsichtig und änderten nichts an den drei größten Problemen. Hohe Altersarmut, zu starke Belastung junger Menschen und Ungerechtigkeiten im System. Er fordert von der Regierung Nachbesserungen. Kap Verde hat sich bei der Fußball-WM wieder als unangenehmer Gegner bewiesen. Nach dem 0:0 gegen Spanien hat das Team auch Uruguay einen Punkt abgerungen. 2:2 stand es am Ende. Spanien hatte vorher gegen Saudi-Arabien mit 4:0 gewonnen. Belgien musste sich mit einem 0:0 gegen den Iran zufrieden geben. In diesen Minuten beginnt außerdem noch das letzte Spiel der Nacht mit Neuseeland gegen Ägypten.
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1: Ich bin Florian Klaus. Wie geht es mit der Rente weiter? Wenn die durchgesickerten Vorschläge der Rentenkommission der Bundesregierung umgesetzt werden, sollen die Menschen in Deutschland offenbar unter anderem länger arbeiten. Offiziell sind die Empfehlungen noch nicht, eine breite Debatte gibt es aber schon. Ronny Thorau berichtet.
2: Länger arbeiten und Teile der Rente künftig aus Anlagen am Kapitalmarkt. Vor allem dagegen regt sich Widerstand von Gewerkschaften, Sozialverbänden und Opposition. Ökonomen finden manche Vorschläge dagegen zu kurz gesprungen. Dabei sind die Vorschläge der Rentenkommission noch gar nicht offiziell. Sie berät an diesem Montag sogar noch ein letztes Mal.
1: Die Deutsche Krankenhausgesellschaft warnt, dass durch Sparpläne der Bundesregierung jede zweite Klinik in den kommenden Jahren pleite gehen könnte. 2027 würden durch die geplanten Einsparungen 8% der Erlöse verloren gehen. Das hat Verbandschef Gast im Redaktionsnetzwerk Deutschland gesagt. Jeder 10. Arbeitsplatz sei bedroht. Die Branche arbeite schon am Limit, so Gast. Neue Drohungen von US-Präsident Trump belasten die Verhandlungen mit dem Iran. Die Gespräche in der Schweiz sind Berichten zufolge unterbrochen, nachdem die iranische Delegation aus Protest gegangen ist. Es soll aber Bemühungen geben, weiterzumachen. Trump hatte mit neuen Angriffen gedroht, falls der Iran nicht die Hisbollah davon abhält, im Libanon Unruhe zu stiften. Noch ein Punkt für Kap Verde. Bei der Fußball-WM hat der kleine Inselstaat nach dem Überraschungspunkt gegen Spanien auch gegen Uruguay ein Unentschieden geholt. 2:2 der Endstand. Keine Sieger gab es auch bei dem Spiel zwischen Belgien und dem Iran. Die Partie endete torlos. Außerdem hat Spanien Saudi-Arabien mit 4:0 besiegt. Gerade läuft noch das Spiel Neuseeland-Ägypten und zur Pause führt Neuseeland mit 1:0.
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1: Ich bin Florian Klaus. Guten Morgen. Die Krankenhäuser in Deutschland arbeiten laut ihrem Verbandschef Gass schon am Limit. Geplante Sparmaßnahmen der Bundesregierung könnten ihm zufolge viele von ihnen darüber hinausbringen. Eine Pleitewelle droht. Wenn die Einsparungen kommen, würden 2027 8% der Erlöse wegfallen, sagte Gass dem Redaktionsnetzwerk Deutschland. Jede zweite Klinik könnte demnach in den kommenden Jahren pleite gehen. Die Verhandlungen zwischen den USA und dem Iran über ein Ende des Kriegs sollen auf Arbeitsebene weitergehen. Das haben die Vermittlerländer Katar und Pakistan erklärt. Der Start der Gespräche in der Schweiz war von neuen Drohungen des US-Präsidenten Trump überschattet worden. Er drohte mit neuen Angriffen, falls der Iran nicht die Hisbollah-Miliz im Libanon davon abhält, Unruhe zu stiften. Die Abgeordneten der Linken im Bundestag und Europaparlament sollen einen Großteil ihrer Diäten an Sozialfonds abgeben. Das hat der Parteitag in Potsdam beschlossen. Der Gehaltsdeckel orientiert sich am Tarifvertrag für den öffentlichen Dienst und liegt derzeit bei 5.300 Euro brutto. Die wiedergewählte Parteichefin Schwertner hat vor dem Beschluss zum Thema gesagt:
2: Wer ein Vielfaches dessen verdient, was die meisten Menschen in diesem Land zum Leben haben, der läuft Gefahr, die Bodenhaftung zu verlieren. Deshalb ist die Frage, die wir uns stellen, eine der politischen Glaubwürdigkeit.
1: Ein Bundestagsabgeordneter bekommt eine monatliche Diät von mehr als 11.800 Euro sowie eine steuerfreie Aufwandspauschale von knapp 5.500 Euro. Kap Verde hat sich bei der Fußball-WM wieder als unangenehmer Gegner bewiesen. Nach dem 0:0 gegen Spanien hat das Team auch Uruguay einen Punkt abgerungen. 2:2 stand es am Ende. Spanien hatte vorher gegen Saudi-Arabien mit 4:0 gewonnen. Belgien musste sich mit einem 0:0 gegen den Iran zufrieden geben.
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0: 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Und wir führen die Tradition der letzten Woche vor. Ich schau mal nach, auf welchem Platz ich bin bei unserem Tippspiel hier von der Ego FM Redaktion. Platz Nummer 6 ist es mittlerweile. Da war ich letzte Woche hier und da besser. Wie es allgemein beim Fußball läuft, mehr dazu jetzt.
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2: Ich bin Justin Hamm. Guten Morgen. Die Deutsche Krankenhausgesellschaft warnt wegen der Sparpläne der Regierung vor einer Pleitewelle. Verbandschef Gass hat dem Redaktionsnetzwerk Deutschland gesagt, dass dadurch 2027 8% der Erlöse wegfallen würden. Ursula Winkler berichtet.
3: Verbandschef Gass verweist auf aktuelle Studienergebnisse, die darauf hindeuten, dass in 4 Jahren jede zweite Klinik pleite sein könnte. Außerdem müsse etwa jeder 10. Arbeitsplatz abgebaut werden, wenn die Einsparungen wie geplant kommen. Die Reformziele, wie eine stärkere Spezialisierung oder kleinere Kliniken zusammenzulegen, findet er gut. Aber er denkt eher an einen geordneten Umbau über etwa 10 Jahre.
2: Wir bleiben beim Thema Geld. Wie soll die Rente in Zukunft aussehen? Darüber berät heute eine Expertenkommission der Bundesregierung ein letztes Mal, bevor sie dann morgen ihre Ergebnisse vorstellt. Viele Empfehlungen sind aber schon bekannt geworden. So soll das Rentenalter schrittweise angehoben werden und das Rentenniveau durch eine neue Kapitalrente gesichert werden. Die Vorschläge haben schon am Wochenende eine größere Debatte ausgelöst. Innerhalb von 60 Tagen sollen die USA und der Iran eine Friedenslösung finden, so steht es im Rahmenabkommen. Der Start der Gespräche in der Schweiz wurde aber erstmal von neuen Drohungen von US-Präsident Trump belastet. Er drohte mit neuen Angriffen, falls der Iran nicht die Hisbollah-Miliz davon abhält, im Libanon Unruhe zu stiften. Die Friedensgespräche sollen aber auf Arbeitsebene weitergehen, hieß es von den Vermittlern Katar und Pakistan. Noch ein Punkt für Kap Verde. Bei der Fußball-WM hat der kleine Inselstaat nach dem Überraschungspunkt gegen Spanien auch gegen Uruguay ein Unentschieden geholt. 2:2 der Endstand. Keinen Sieger gab es auch beim Spiel zwischen Belgien und dem Iran. Die Partie endete torlos. Außerdem hat Spanien Saudi-Arabien mit 4:0 besiegt und Ägypten hat Neuseeland mit 3:1 geschlagen.
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0: Ja, und da ist es ähnlich, wie wir es schon die letzten Tage erlebt haben. Sonnig und heiß. Natürlich steigt auch in den nächsten Tagen immer wieder das Schauer- und das Gewitterrisiko. Kann auch teilweise heftig werden. Allerdings kann es auch sein, dass überhaupt nichts passiert. Also da ist wieder Abwarten angesagt. 38 Grad heute die Höchstwerte, die wir erreichen. Im Moment stehen wir schon bei 19 Grad in München, in Nürnberg und in Berlin. 21 Grad messen wir in Stuttgart und in Heidelberg. Und 18 Grad momentan in Dresden und in Passau. Morgen gibt's weiterhin viel Sonnenschein, aber gerade in den mittleren Landesteilen kann es dann auch am Nachmittag immer wieder Schauer und Gewitter geben. Wie gesagt, kann passieren, muss aber nicht sein. 22 bis 27 Grad die Höchstwerte.
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0: Einen wunderschönen guten Morgen wünsche ich am Montag. Es ist der 22. Juni und in dieser Woche wird es ganz schön bunt dahergehen. Welches Thema uns in dieser Woche beschäftigt, dazu noch mehr in dieser Stunde. Jetzt aber erstmal Chet Faker, um in diese Woche reinzukommen. Davor noch Phoenix und Consolation Prizes. Guten Morgen.

0: David Fager zusammen mit Marcus Marr und The Trouble With Us hier bei Ego FM um 10 Minuten nach 6. Und in der letzten Woche hat es sie schon geschafft, unser Album der Woche zu liefern, Brock Hoff. Und wir hören sie gleich mit einem ganz neuen Song, und zwar mit Blue Star. Wie würde sie denn selbst ihre Musik so beschreiben?
1: Ich würde es am ehesten als Indie-Rock bezeichnen, der also angelehnt ist an gerade so ein bisschen den 90s amerikanischen US-Rock-Pop, wie zum Beispiel Soccer Mommy, Snail Mail, Phoebe Bridgers, was auch eben alles meine größten Inspirationen jetzt für das Projekt waren und sind und die mich ja in diese Mucke reingezogen haben. Und genau, viel E-Gitarre, viel Fass.
0: Dann lassen wir uns mal in ihre Mucke reinziehen. Brock Hoff hier bei Ego FM und Blue Star um 11 Minuten nach 6.

0: Brockhoff und Blue Star hier bei Ego FM um gleich 17:15. Und gleich wollen wir mal reinhören, was denn unser Wochenthema in dieser Woche ist. Außerdem gibt's Musik von Asher Roth und von Royal Otis.
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0: Asher Roth, The World Is Not Enough. Um 6 Uhr und 22 Minuten. Na, habt ihr schon eure Regenbogenklamotten rausgekramt? Gerade ist ja auch Pride Month und in München eben auch an diesem Wochenende Pride Weekend. Mit Straßenfest, mit Politparade und natürlich dem Christopher Street Day. Kollege Felix ist bei mir im Studio. Hi, guten Morgen.
1: Guten Morgen, Lola.
0: Was ist denn das Motto in diesem Jahr?
1: Unsere Vielfalt, unsere Stärke. Mhm. Zum einen geht es um die reale Vielfalt queerer Menschen, die die Community stark macht, wenn sie gegen Hass und Diskriminierung zusammenhalten. Aber es geht auch darum, dass für diese Vielfalt eingestanden werden muss. Alle Menschen, egal welche Identität, Gender, Liebe, Sexualität, verdienen Respekt und einen sicheren Platz in der Gesellschaft. Mhm. Und deshalb auch ein Appell von CSD-Chef Alex Kluge.
2: Weil der CSD gerade in der heutigen Zeit ist nochmal um einiges wichtiger geworden. Wir wollen nicht nur mit der Community feiern, wir wollen mit ganz München feiern. Wir laden alle MünchnerInnen ein, zum CSD zu kommen und damit wirklich ein großes, unübersehbares Zeichen der Solidarität, des Zusammenseins zu setzen. Da freuen wir uns drauf.
0: Und wir freuen uns auch. Mit Alex werden wir die Woche auch nochmal ausführlicher quatschen. Aber er sagt es ja schon, der CSD ist in der heutigen Zeit um einiges wichtiger. Warum denn?
1: Weil die Zahlen ein recht deutliches Bild sprechen.
3: Doch nicht nur auf CSDs häufen sich die Angriffe auf queere Menschen. Im Jahr 2018 gab es noch 29 queerfeindliche Straftaten. Im vergangenen Jahr waren es schon 284, fast 10-mal so viele. Dabei zeigt sich, immer häufiger kommen die Straftaten aus dem Phänomenbereich rechts.
1: Wie sich die Queerfeindlichkeit entwickelt hat, das schauen wir uns diese Woche mal genauer an. Aber auch was, natürlich neben dem CSD, dagegen unternommen wird. Dafür sprechen wir unter anderem mit Patrick Wolf von Queerstart. Die unterstützen queere Jugendgruppen auf dem Land. Das Münchner Kollektiv Lost Girls wird bei uns zu Gast sein. Die werden nämlich eine Premiere auf dem Oktoberfest feiern, den Lesbian Monday. Warum sie sich selbst Lesbenversöder nennen? Die Antwort gibt's diese Woche und natürlich noch viel, viel mehr.
0: Okay, bei uns in München geht's dann am Freitag los mit 3 Tagen Straßenfest und natürlich dann am Samstag der CSD, die Politparade. Und natürlich gibt's bei uns die ganze Woche auch noch viel, viel mehr zum Thema, auch zum Nachlesen bei uns im Netz auf egofm.de. Hier gibt's Musik von St. Vincent gleich, davon noch was ganz was Neues. Neuer Song von Lopez, habe ich selber noch gar nicht gehört. Bin ich gespannt. Lost Forever Over the Moon. Jetzt bei egofm.

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mag ich voll gerne die Nummer Anthem mit Boy, Boy, Boy zum Wachwerden hier bei Ego FM um 6:34. 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Hier jetzt gleich Feist zusammen mit Jarvis Cocker, davor noch Elton John und Rocketman.

0: zusammen mit Jarvis Cocker und Century hier bei Ego FM um gleich 6:45. Und gleich gibt's ganz neue Musik von den Editors zu hören. Lord ist auch mit am Start und Nimino.
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0: Sharon Jones und die Dab Kings mit New Shoes hier bei Ego FM um gleich 7 Uhr. Und was heute alles in der Welt los ist, das erfahren wir jetzt.
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2: Ich bin Justin Hamm. Guten Morgen. In Deutschland fehlen schon jetzt enorm viele Fachkräfte und viele weitere spielen mit dem Gedanken, irgendwann im Ausland zu arbeiten. 2/3 gaben das in einer Umfrage der Jobbörse Indeed an. Dirk Zeitler berichtet.
3: Es sind vor allem Gutverdiener, die aktiv in Stellenanzeigen stöbern. Allerdings will kaum jemand für immer außerhalb Deutschlands bleiben. Gefragteste Zielländer sind die USA, Großbritannien und die Schweiz. Dabei ist das Hauptmotiv nicht der Wunsch nach besseren Aufstiegsmöglichkeiten. Vielmehr gehe es um bessere Bezahlung und eine bessere Lebensqualität.
2: Sie sind ein zentraler Baustein der Energiewende. In Deutschland werden immer mehr Batteriespeicher gebaut. In den ersten 5 Monaten des Jahres sind rund 225.000 Speicher installiert worden, 70% mehr als im Vorjahreszeitraum. Ob der Boom anhält, ist aber unsicher. Laut Verbänden bremsen Bürokratie und lange Genehmigungsverfahren den weiteren Ausbau. Big Points für Ägypten bei der Fußball-WM. Die Nordafrikaner haben mit 3:1 gegen Neuseeland gewonnen und sind damit Tabellenführer in Gruppe G, auch weil Belgien nur 0:0 gegen den Iran gespielt hat. Für eine Sensation hatte wieder einmal Kap Verde gesorgt, 2:2 gegen Uruguay. Der kleine Inselstaat hatte schon gegen Spanien ein Unentschieden geholt. Die Spanier konnten ihr 2. Spiel mit 4:0 gegen Saudi-Arabien gewinnen. Alba Berlin hat sich zum ersten Mal seit 2022 zum deutschen Basketballmeister gekrönt. Im entscheidenden Spiel der Finalserie gegen den FC Bayern lagen die Berliner zur Halbzeit mit 20 Punkten zurück. Es folgte aber das Wahnsinns-Comeback der Hauptstädter in München, 84:81 am Ende. Für die Bayern endete die Saison damit titellos.
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0: Und da ist es heute ähnlich wie die letzten Tage sehr, sehr heiß. Also trinkt mir genügend, schaut, dass ihr im Schatten seid. Jetzt vielleicht nochmal ganz kurz die Fenster aufreißen von den Temperaturen her, damit ein bisschen frische Luft reinkommt. Später wird es dann schwer bei Höchstwerten von bis zu 38 Grad und es kann auch gegen Abend teilweise wieder kräftige Schauer und Gewitter geben. Aktuell stehen wir bei 19 Grad in München, in Nürnberg, in Freiburg und in Berlin. 21 Grad messen wir momentan in Stuttgart und in Würzburg und 22 Grad in Mannheim. Morgen gibt's auch wieder viel, viel Sonnenschein, aber morgen auch nochmal erhöhtes Schauer- und Gewitterrisiko. Stellenweise kann es auch zu heftigen Unwettern kommen, bei bis zu 37 Grad.
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0: 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Einen wunderschönen guten Morgen wünsche ich am Montag. Es ist der 22. Juni und diese Woche wird bei uns besonders bunt, denn es ist ja in München CSD, Christopher Street Day. Und der ist auch wichtig und richtig, gerade aktuell. Denn die Queerfeindlichkeit steigt in letzter Zeit immer mehr. Das geht ja gar nicht. Wir werden über dieses Thema noch ausführlich in dieser Stunde sprechen. Jetzt aber erstmal Sigur Rós, davor noch Ennio und König der Nachbarschaft. Guten Morgen.

Sigoros und Gobbledygock hier bei Ego FM. Gobbledygock lässt sich tatsächlich gar nicht so wirklich übersetzen. Heißt so viel wie Kauderwelsch vielleicht. Wäre es noch am ehesten. Der Song ist übrigens entstanden, als Sigoros sich gemeinsam den Eurovision Song Contest angeguckt haben. Da sind sie nämlich alle in einem Bauernhaus gewesen, das sie gemietet haben, und haben sich den ganzen Abend den Song Contest reingezogen. Und sie haben dann selber gemeint, danach wären ihre Hirne so frittiert, dass sie meinten, sie müssen jetzt unbedingt einen Song schreiben, der das zum Ausdruck bringt. Und das war dann eben der, den wir gerade gehört haben. Sigoros mit Gobbledygock um 7:07. Hier jetzt was Neues von den Blood Red Shoes. Im Herbst werden sie auch zu Gast sein. In München im Oktober. Nehmen wir euch auch mit. Dead Air jetzt bei Ego FM.

0: Das war Noah Kahn und Orange Juice hier bei Ego FM um 7:15. Und gleich geht's unter anderem um unser Wochenthema. Da zelebrieren wir auch den Christopher Street Day. Außerdem gibt's Musik von Diana Ross, sehr passend, und MGMT auch gleich mit dabei.
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0: passt musikalisch natürlich auch perfekt zu unserer Themenwoche. Diana Ross und I'm Coming Out um 7 Uhr und 25
1: Minuten. Ego FM, Thema der Woche.
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0: Ganz genau, der wird wieder gefeiert am Wochenende, bunt, friedlich und überall mit viel guter Laune. So ist dann die Stimmung, hoffentlich. Aber er hat natürlich auch einen ernsten Hintergrund. Und da stellen wir uns die Frage, braucht es den CSD heutzutage überhaupt noch? Meine Kollegin Jule ist bei mir im Studio. Hi, guten Morgen erstmal.
4: Guten Morgen, Lola.
0: Wie sieht es denn in Sachen Akzeptanz aktuell heutzutage aus?
4: Leider nicht so gut, muss man sagen. Mehr Angriffe, weniger Akzeptanz. Die Lage für queere Menschen in Deutschland, die verschärft sich. Obwohl weiterhin eine deutliche Mehrheit queere Menschen akzeptiert, ist die Akzeptanz unterschiedlicher sexueller Orientierungen und geschlechtlicher Identitäten in den letzten Jahren gesunken.
0: Okay, was sagen denn die aktuellen Zahlen?
4: Im vergangenen Jahr wurden 2048 queerfeindliche Straftaten in Deutschland registriert, darunter hauptsächlich Verstöße gegen das Waffengesetz, 300 Fälle von Volksverhetzung, aber eben auch 245 Körperverletzungen und sogar 2 Tötungsdelikte. Das traurige Resümee aus den Zahlen: seit 2010 haben sich die Straftaten in den Bereichen sexuelle Orientierung und geschlechtsbezogene Diversität fast verzehnfacht.
0: Boah.
4: Die Dunkelziffer ist wahrscheinlich noch deutlich größer.
0: Verzehnfacht seit 2010, das ist natürlich eine krasse Ansage. Was wird denn dagegen von politischer Seite aus gemacht?
4: Tatsächlich nicht so viel. Die Ampelregierung hat im November 2022 den Aktionsplan Queer Leben beschlossen. Der sollte die Lebenssituation von queeren Menschen verbessern. Unter Bundeskanzler Merz wurde das aber quasi beendet. Also Bayern hat letzte Woche den Aktionsplan Queer vorgelegt, als letztes Bundesland übrigens. Der Plan unter dem Motto Miteinander stärken und Diskriminierung überwinden soll ein Bekenntnis zum Schutz der queeren Community sein.
0: So, aber jetzt mal Hand aufs Herz. Reicht das denn wirklich aus?
4: Die Community begrüßt zwar, dass der Plan nach 3 Jahren endlich auf den Weg gebracht wurde, sagt aber auch ganz klar, da muss einfach mehr passieren. Gerade deshalb ist auch der CSD so wichtig. In diesem Jahr steht der Münchner CSD zum Beispiel unter dem Motto Unsere Vielfalt, unsere Stärke. Ist ja auch unsere Themenwoche.
0: Mhm.
4: Auf der offiziellen Website heißt es dazu, das Motto benennt einerseits die reale Vielfalt queerer Menschen, die unsere Community stark macht, wenn wir als Minoritäten zusammenhalten gegen Hass und Diskriminierung. Unsere Gesellschaft ist eine bessere, gerechtere und stärkere, wenn wir Vielfalt leben und schützen. Und der CSD stellt eben da auch 6 zentrale politische Forderungen genau dazu.
0: Und da dürfen natürlich alle mitmachen und sollen natürlich auch alle mitmachen. Also egal ob queer oder nicht, am 27. Juni geht es auf die Straße, um für mehr Akzeptanz in der Gesellschaft zu kämpfen. Danke dir, Jule.
4: Gerne.
0: 7 Uhr und 28 Minuten. Jetzt gleich Musik von Raz, davor noch Girl in Red.
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2: 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Dort findet nämlich das Golden Leaves Festival statt. Wie gesagt, das Line-Up, zu dem kommen wir gleich. 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Was ansonsten aber noch so schön dran ist, das hat uns das Festival mal selber verraten.
3: Ich glaube, bei uns merkt man schon, dass halt super viel Herzblut drin steckt. Also wir sind halt ein gemeinnütziger Verein, komplett ehrenamtlich organisiert, mit über 300 Helferinnen am Wochenende. Was man auch so an jeder Ecke sieht, dass da einfach sehr viele Leute einfach ihre private Zeit reinstecken. Und ansonsten ist halt einfach so unser Anspruch so, dass wir nicht unbedingt danach buchen, dass jetzt unbedingt irgendwie total finanziell irgendwie hinhaut, sondern uns eher halt so ein bisschen auch so einen Kuratierauftrag über uns selbst auferlegen und irgendwie da auch versuchen, sowohl ein diverses Line-Up aufzustellen. Wir haben eine Deko-Gruppe, die das ganze Jahr über lang Sachen entwirft und entwickelt und baut und sich Sachen ausdenkt und insgesamt, also es steckt super, super viel Herzblut bei uns drin und wir versuchen halt jedes Jahr auch so ein bisschen Schwerpunkte zu setzen und irgendwie uns weiterzuentwickeln.
2: Ja, danke schön, Dominik vom Golden Leaves Festival. Das findet übrigens in diesem Jahr statt und zwar vom 22. August bis zum 23. August, wie gesagt, in Darmstadt. Vom Line-Up her haben die es wirklich in diesem Jahr richtig krachen lassen. Agnes Obel mit dabei, Mine, Holly Humberstone, Cat Frankie, Austra, HVOB, Hundreds, Mola, Polisa, Softloft und noch viele, viele mehr. Also wie gesagt, ich bin auch selber am Überlegen, ob ich nicht Ende August mich auf dem Weg mache nach Darmstadt bei so einem Mega-Line-Up. Und was ich auch eigentlich ganz gern mag bei dem Festival, ich bin jetzt mittlerweile in einem Alter, wo man sagt, im Zelt schlafen muss jetzt nicht irgendwie jedes Wochenende sein. Also das ist ein Stadtfestival. Da kann man schön hin und her fahren, kein Campingplatz mit dabei. Das vielleicht bei der Planung auf jeden Fall mit im Hinterkopf behalten. 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Und sonst klappt's auch nicht, dass ihr Mine live seht. Die wird mit am Start sein und hören wir auch jetzt zusammen mit Lionstorm und Oxycontin.

0: San Cisco und Awkward hier bei Ego FM um gleich 7:45. Und gleich haben wir neue Musik von Anthony Smirek. Bon Iver auch mit am Start, genauso wie Sue the Wild. Die findet seltsame Sachen in ihrem Kleiderschrank.
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1: Barty Strange mit Far hier bei Ego FM um 8:01. Gerade wird darüber diskutiert, ob man ein Schulfach Ernährung einführen soll. Ganz ehrlich, daran merke ich, dass ich schon ein paar Jährchen älter bin. Ich hatte noch ein Schulfach Ernährung, das hieß bei uns damals Hauswirtschaft. Na gut, mehr zu dem Thema auf jeden Fall jetzt.
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3: Ich bin Justin Hamm. Guten Morgen. Es sind entscheidende Veränderungen für uns. Die Rentenkommission schließt heute ihre Beratungen zu Reformvorschlägen ab. 30 Punkte sollen an die Regierung übergeben werden und sie funktionieren laut den Experten nur alle miteinander. So soll das Renteneintrittsalter schrittweise steigen. 2051 läge es damit bei 68. Die abschlagsfreie Frührente soll wegfallen. Ein Teil der Rentenbeiträge soll künftig am Aktienmarkt angelegt werden und auch Politiker sollen in die Rentenkasse einzahlen. Innerhalb von 60 Tagen wollen die USA und der Iran ein endgültiges Friedensabkommen schließen. Die Verhandlungen haben gestern in der Schweiz begonnen und das unter dem Eindruck neuer Drohungen von US-Präsident Trump. Uli Reitinger, was ist denn schon rumgekommen?
4: Eingerichtet wurde ein eigener Gesprächskanal zur Straße von Hormuz und ein Forum zur Überwachung der Waffenruhe im Libanon. Die USA haben die Seeblockade iranischer Häfen aufgehoben und erste eingefrorene iranische Guthaben freigegeben. Außerdem haben beide Seiten einen Plan zum Wiederaufbau im Iran auf den Weg gebracht.
3: Ernährungsexperten und Wissenschaftler werben seit Jahren für mehr Bewusstsein bei der Nahrungsaufnahme. Ein Professor der TU Dresden hat nun einen konkreten Vorschlag. Er spricht sich für ein Schulfach Ernährung aus. Andreas Rutz sagt, gemeinsames Kochen und Essen sei ein guter Ansatz für einen Wandel, weg von Fastfood und To-Go-Kultur. Bei der Fußball-WM hat Ägypten einen großen Schritt Richtung K.O.-Runde gemacht. 3:1 der Sieg gegen Neuseeland. Ägypten profitiert auch vom überraschenden 0:0 zwischen Belgien und dem Iran. Eine noch größere Überraschung war der erneute Punktgewinn von Kap Verde. 2:2 gegen Uruguay. Spanien, das im ersten Spiel gegen die kapverdischen Inseln gepatzt hatte, gewann mit 4:0 gegen Saudi-Arabien.
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1: Und da gibt es auch heute wieder viel, viel Sonnenschein und sehr heiße Temperaturen. Passt mir da bitte wieder gut auf euch auf. Trinkt genügend, schaut, dass ihr im Schatten seid und schaut, dass ihr eine Abkühlung bekommt. 38 Grad, wie gesagt, in der Spitze gegen Abend, können dann aber vereinzelt wieder Schauer oder teilweise heftige Gewitter mit dabei sein. Und das aktuell bei Temperaturen um die 21 Grad in München. 20 Grad sind es momentan in Nürnberg, in Stuttgart und in Freiburg, genauso wie in Dresden. 19 Grad messen wir in Berlin. Morgen ähnlich viel, viel Sonnenschein, heiße Temperaturen und gegen Abend auch teilweise wieder Schauer und Gewitter bei bis zu 37 Grad.
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1: mit Lola. Einen wunderschönen guten Morgen wünsche ich am Montag. Es ist der 22. Juni und ich hoffe, ihr habt dieses heiße Wochenende gut überstanden. Bei mir ist das tatsächlich gerade nur so ein Rumorganisieren. Wie bekomme ich es hin, dass ich mit dem Hund rausgehe, ohne dass sich die Pfoten verbrennt? Denn der Asphalt ist natürlich tagsüber viel zu heiß. Da muss man das immer alles timen, planen und organisieren. Haben wir aber gut hingekriegt. Jetzt steht eine neue heiße Woche bevor und die begrüßen wir gleich mit neuer Musik von You Know. Davor noch Beck mit Up All Night.

0: Neue Musik von Juno. Einzelteile. Um 10 Minuten nach 8.
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0: Und da geht's ja bei uns in dieser Woche ganz knallebunt zu, denn am Wochenende ist ja der Christopher Street Day in München. Da habe ich mir gedacht, ich suche mal auch ein paar Titel raus, die zum Thema passen, aber nicht diese 0815 Standardsongs, die jeder kennt, sondern vielleicht ein paar Songs, die jetzt nicht so super bekannt sind. Los geht's mit einer jungen Künstlerin, ursprünglich aus Rhode Island, mittlerweile in Nashville zu Hause, Marielle Craft. Und sie hat im Jahr 2022 einen Song rausgebracht, wo sie eben beschreibt, wie das damals bei ihr gewesen ist. Und das war auch das erste Mal, dass sie als Künstlerin selber über ihre Queerness gesungen hat. Und das hören wir jetzt. Marielle Craft und I Kissed a Boy.

0: passend zum CSD am Wochenende. Marielle Craft und I Kiss the Boy um ganz genau 7:15 hier bei Ego FM. Und gleich werden wir 10-jähriges Jubiläum von einem ganz tollen Album feiern. Außerdem gibt's Musik von Leon Bridges und von Of Monsters and Men.
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0: Was kommt davon, wenn man das Mikrofon zu früh anmacht? Dann bellt der Hund dazwischen. Leon Bridges war das mit Smooth Sailing um 8:24 hier bei Ego FM. Und jetzt feiern wir ein Jubiläum. Und zwar ein Jubiläum gemeinsam mit Roosevelt. Der hat ja sowieso einen besonderen Platz in unserem Herzen. Und vor 10 Jahren ist eben sein Debütalbum Roosevelt erschienen. Und das mögen wir auch besonders gerne. Warum? Das kann uns jetzt Kollege Fitus verraten.
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3: Ganz große Pop-Hooks wie aus L.A. Perfekte Produktion wie aus einem Londoner Premium-Studio. Grandioser Party-Sound zwischen Ibiza und Barcelona. Klingt nach der großen weiten Welt, kommt aber aus Köln. We proudly present Roosevelt.

0: Während die meisten deutschen Bands erstmal im eigenen Land durchstarten, läuft es bei Roosevelt genau andersherum. Er verzaubert erst einmal das internationale Publikum, bevor er sich der Heimat zuwendet. Der Kölner ist DJ, Sänger, Songwriter und Produzent gleichzeitig. Kein Wunder, dass er wie eine ganze Band klingt.
1: Also es ist, glaube ich, immer noch in Clubmusik verwurzelt und geht auch nicht zu weit entfernt von tanzbarer Vierviertel Dance-Musik. Mhm. Aber in der Instrumentierung war mir halt wichtig, dass es dass die Signale quasi bei mir im Studio entstehen und dass es organisch klingt.
0: Aus seinem einfach nur Roosevelt genannten Debütalbum hat Marius Lauber eine ganz besondere Mischung hingekriegt. Sie schafft den Spagat zwischen entspannten Rumhängen auf der Couch und Eskalation auf der Tanzfläche.

fehlerleichten Indie-Gitarren-Riffs sind noch von seinen Bandzeiten übrig geblieben. Gemeinsam mit den Synthies und den Bass-Riffs wird dem Album Partystimmung eingeflößt. Seine Stimme hebt sich mal poppig in den Vordergrund, mal schwebt sie mit dem Gesamtkonzept der vielseitigen, verspielten Soundkonstellation.

0: Ein Grund für Roosevelts internationalen Erfolg ist auch, dass sich seine Mucke einfach unglaublich gut mit Open Air und Meerluft verknüpfen lässt. Während das in Barcelona ganz einfach geht, braucht es dafür in seiner Kölner Heimat natürlich ein bisschen mehr Fantasie. Aber ganz gleich, ob man sich gedanklich ans Meer beamen kann oder nicht, Roosevelts Indie-Elektropop passt auch für die richtige Stimmung daheim. Ein Allrounder, der einfach immer geht.
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2: Dankeschön, Fito. Sie ein Allrounder, der einfach immer geht. Auch noch 10 Jahre später. Deswegen gibt es zum 10. Jahrestag am 21. August eine streng limitierte Jubiläumsedition vom Roosevelt Debütalbum. 1000 Exemplare weltweit auf weißem Vinyl. Und dazu gibt's auch noch die Originaltracks, aber eben auch noch 7 weitere Songs. Unter anderem ein Titel, der ist damals vor dem Debütalbum rausgekommen, Soleil. Aber der war eben da noch nicht mit drauf. Jetzt ist er mit drauf bei der Jubiläumsedition. Wir hören ihn aber auch jetzt schon. Roosevelt bei Ego FM und Soleil um 8:28 Uhr. Guten Morgen.

Julian Baker und Heatwave passen zu den heißen Temperaturen auch bei uns um 8:37 hier bei Ego FM. Und jetzt gibt's einen Titel, der auch perfekt in unsere Pride Week passt. Wie eigentlich ja fast irgendwie jeder Titel von Queen. Und gleich hören wir einen meiner Lieblingssongs und zwar aus dem Jahre 1978. Don't Stop Me Now. Der Titel war tatsächlich gar nicht so mega berühmt, als er rausgekommen ist. In den USA ist er damals bloß in den Charts auf Platz 86 gelangen. Gut, in den UK war es dann Platz Nummer 9, aber ansonsten in Deutschland auch nur Platz 35, also war jetzt nicht so mega erfolgreich. Warum dann plötzlich dieser Kultstatus? Der hat tatsächlich mit einem meiner Lieblingsfilme zu tun. Und zwar mit dem Film Shaun of the Death. Den solltet ihr unbedingt mal gesehen haben. Wie gesagt, einer meiner All-Time-Favorites. Und in dem Film aus dem Jahr 2004, in dieser Zombie-Komödie, da kommt eben der Titel Don't Stop Me Now vor. Und da hat der Song dann eben nochmal so eine richtige Renaissance erlebt. Wir hören ihn jetzt. Queen hier bei Ego FM. 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

0: Dr. Logue und Pitch Black Dark hier bei Ego FM um gleich 8:45. Und gleich gibt's neue Musik von Dua Salee. Blitz, The Ambassador. Ist auch gleich mit am Start, genauso wie The Naked and Famous.
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0: Lana Del Rey und Videogames hier bei EOFM um gleich 9 Uhr. In Großbritannien geht's politisch gerade heiß her. Mehr dazu jetzt.
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2: Ich bin Justin Hamm. Guten Morgen. Die Bundesregierung will bis zur Sommerpause ein Reformpaket schnüren, das den Arbeitsmarkt, die Rente, die Einkommenssteuer und den Bürokratieabbau betrifft. Heute gehen die Beratungen der Experten zur Rente zu Ende. Die Ideen sind einschneidend und werden heiß diskutiert. Uli Reitinger berichtet.
3: Vor allem den Linken und den Gewerkschaften gehen die vorgeschlagenen Einschnitte zu weit. So soll der frühere Renteneintritt ohne Abschläge nach 45 Beitragsjahren wegfallen. Ein Teil der Rentenbeiträge soll in Aktien fließen und das Renteneintrittsalter soll schrittweise auf 68 steigen. Die IG Metall kritisiert vor allem, dass Menschen, die 45 Jahre lang gearbeitet haben, in Zukunft nicht mehr abschlagsfrei in Rente gehen können.
2: Mobbing und Gewalt an Schulen ist in den letzten Jahren ein immer größeres Problem. Die Gewerkschaft für Erziehung und Wissenschaft sieht dringenden Handlungsbedarf. Der Lehrkräftemangel und die viel zu geringe Zahl an Schulsozialarbeiterstellen führten dazu, dass die präventive Arbeit vor Ort oft nur stark eingeschränkt zu leisten ist, heißt es. In Großbritannien verdichten sich die Hinweise auf einen Wechsel an der Spitze. Britischen Medien zufolge könnte Premier Starmer schon heute seinen Rücktritt ankündigen. Der Druck aus seiner Labour-Partei sei enorm, den Weg für seinen innerparteilichen Rivalen Burnham freizumachen. Der Ex-Bürgermeister von Manchester war am Donnerstag bei einer Nachwahl ins Parlament gewählt worden. Noch ein Punkt für Kap Verde. Bei der Fußball-WM hat der kleine Inselstaat nach dem Überraschungspunkt gegen Spanien auch gegen Uruguay ein Unentschieden geholt. 2:2, der Endstand. Keinen Sieger gab es auch beim Spiel zwischen Belgien und dem Iran. Die Partie endete torlos. Außerdem hat Spanien Saudi-Arabien mit 4:0 besiegt und Ägypten hat Neuseeland mit 3:1 geschlagen.
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0: Und da gibt's auch heute wieder viel, viel Sonnenschein und nur ein paar kleine Quellwolken sind tagsüber unterwegs. Gegen Abend steigt dann aber wieder das Schauer- und das Gewitterrisiko und das bei Höchstwerten von bis zu 38 Grad. Im Moment steigen die Temperaturen auch schon eigentlich fast minütlich an. 23 Grad messen wir momentan in München, in Stuttgart und in Freiburg. 22 Grad sind es momentan in Nürnberg, 19 Grad in Dresden und in Berlin. Morgen ähnliche Situation, heißes Wetter, viel Sonnenschein. Gegen Abend können dann auch Unwetter dazukommen bei bis zu 27 Grad.
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0: 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Einen wunderschönen guten Morgen wünsche ich am Montag. Es ist der 22. Juni und ich hoffe, ihr habt ein schönes Wochenende gehabt und seid jetzt entspannt und ausgeruht für die Woche, die da vor uns liegt, die natürlich auch musikalisch wieder so einiges zu bieten hat. Denn auch in dieser Woche gibt's ein Album der Woche. Welches es ist, verrate ich jetzt aber noch nicht. Müsst ihr dranbleiben, sage ich euch in dieser Stunde. Blockparty gibt's auf jeden Fall gleich noch obendrauf. Gossip hören wir jetzt mit Man in Love.

und Oktopus um 9:09 hier bei Ego FM. Und in diesem Jahr feiern ein paar große Alben 10-jähriges Jubiläum. In der letzten Stunde haben wir ja da schon darüber gesprochen, dass das Album von Roosevelt, das genauso heißt wie er, 10-jähriges feiert in diesem Jahr. Und da kann sich gleich Mitski bei dieser Feierreihe mit anschließen. Denn auch sie feiert 10-jähriges Jubiläum von ihrem Album Puberty 2. Und dafür gibt's dann eben auch eine Special Edition, wo auch zwei neue Songs mit drauf sind. Zum einen Nummer von Frank Sinatra, die sie neu interpretiert hat. Zum anderen eine Nummer von der Band One Direction. Und zwar der Song Fireproof. Und an dieser Stelle wird jetzt hier, glaube ich, zum ersten Mal bei Ego FM kurz mal One Direction gespielt. Das Original klingt nämlich so.

Das ist das Original von One Direction. Wie das Ganze dann klingt, wenn Mitski sich daran gemacht hat, das hören wir jetzt. Fireproof um 10 Minuten nach 9. Guten Morgen.

0: Kalkbrenner zusammen mit Ben Böhmer und Where the Roads Collide hier bei Ego FM um 8:45 und gleich gibt's The 1975 mit ein bisschen Milch für unseren morgendlichen Kaffee. Außerdem gleich Musik von Fred Again mit dabei.
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0: The 1975 und Milk um 9:25 hier bei Ego FM. Und die Schotten, die haben uns ja im letzten Jahr schon bei der Fußball-EM verzaubert. Und das Gleiche machen sie jetzt bei der WM auch wieder. In Boston sind alle mittlerweile Schottland-Fans geworden. Es ist total süß, sich die Videos da anzusehen. Und wir wollen jetzt noch ein bisschen mehr schottische Stimmung obendrauf. Deswegen hören wir gleich neue Musik von den Snuts, die sich übrigens auch in ihrer schottischen Heimat gegründet haben, weil man nicht viel anderes machen kann, außer Fußball spielen und sich prügeln. Und da waren sie nicht gut darin.
1: You know, where we're from, there was no bands in the school. Everybody was on football and fight. So, you know, when we realized we weren't very good at either of those, you know, we just kind of came together. There was only a few of us that could play guitar. There wasn't a lot of choice. So it kind of happened out of necessity rather than choice.
0: Okay, sie hatten einfach nichts Besseres zu tun und was anderes war da auch nicht zu tun. Ich liebe ja diesen Akzent. Ich könnte da stundenlang zuhören. Wir hören auch jetzt wieder ein bisschen zu. Bei den Snuts und Defibrillator. Ganz neu für euch entdeckt. Guten Morgen.

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0: Arctic Monkeys mit Snap Out of It um 9:35 Minuten hier bei Ego FM. Und jetzt kommen wir zu unserem Album der Woche, das in dieser Woche von einem Künstler stammt, den ihr schon aus einer anderen großen Band kennt, die wir hier bei Ego FM auch besonders lieben. Jetzt ist er aber auf Solopfaden unterwegs.
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2: Was soll man nur tun, wenn man mit Mitte 20 schon so gut wie alle Auszeichnungen abgeräumt hat, das größte Hype-Thema seit Ewigkeiten war und jede Konzertbühne der Welt vollbekommen hat? Vielleicht einfach kurz durchatmen, ein bisschen den Kopf freilaufen, mit Kojoten rumhängen, Zeit mit der Familie verbringen oder einen Menschen zuschauen, wie er sich langsam in ein Pferd verwandelt. Klingt einigermaßen absurd, aber das alles und noch viel mehr passiert auf The Canyon, dem Debütalbum von J. Jerome 87.

0: Den Namen J. Jerome 87 kennt noch längst nicht jeder, seine Stimme allerdings schon. Und zwar hiervon.
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0: Ja, hinter dem Namen, der irgendwie nach MySpace-Profil klingt, versteckt sich Joe Newman von All J. Der war nach dem letzten Album The Dream und der Geburt seiner Tochter einfach so sehr in Schreiblaune, dass er einfach gleich im Studio geblieben ist. Und in der neuen Wahlheimat Los Angeles hat sich Joe von Gospel Sounds und Motown Soul inspirieren lassen. Und der neue Sound harmoniert erstaunlich gut mit Joes einzigartigen Gesang. Schon beim ein oder anderen All J-Song hat es Joe Newman angedeutet. Er hat Lust auf verrückt kreativen Western-Sound. Und auf The Canyon kann er jetzt komplett aufs Ganze gehen.
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0: Die Songs auf The Canyon haben fast schon was von Kurzgeschichten. Joe erzählt manchmal absurde und dann doch wieder ganz aus dem Leben gegriffene Stories, die er mit organischem Sound in tiefe Klangwelten verwandelt. Das klingt weniger elektronisch, als man das vielleicht noch von All J gewohnt ist. Trotzdem scheint auch der Sound der alten Band hin und wieder durch. Nicht zuletzt wegen der einzigartigen Stimme. J. Jerome 87 kriegt den wunderbaren Spagat hin, die alten Fans glücklich zu machen, aber eben auch so viele neue Türen zu öffnen. Genau das, was ein gutes Solo-Debüt eben erreichen sollte.
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2: Mich hat er sowieso schon überzeugt mit seinem Debütalbum. Eben auch genau wegen der Nummer, die wir jetzt zuletzt kurz gehört haben und jetzt nochmal in voller Länge hören. Denn das ist so ein wunderbarer Ohrwurm. J. Jerome 87 jetzt mit Track and Field.
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0: Cosmo Sheldrake und The Fly hier bei Ego FM um gleich 9:45. Das heißt, das war's von mir für heute. Ich wünsche euch noch einen wunderbaren Montagmorgen, einen schönen Start in diese Woche. Macht's es gut. Wir hören uns morgen früh wieder ab 6 Uhr in alter Frische. Jetzt gleich noch neue Musik von Digitalism. Soccer Mami hören wir auch gleich und Nick Mono.
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1: Ich bin Justin Hamm. Die Gewerkschaft Erziehung und Wissenschaft fordert angesichts von Mobbing und Gewalt an Schulen dringend Maßnahmen. Die Schulsozialarbeit müsse ausgebaut werden, sagt Vorständin Bensinger Stolze. Lea Matschulat berichtet.
2: Präventive, also vorbeugende Arbeit mit Kindern und Jugendlichen sei an vielen Schulen oft nur eingeschränkt machbar, kritisiert die GEW. Der Grund? Fehlende Lehrkräfte und gleichzeitig auch zu wenige Sozialarbeiter. Die GEW hofft auf das Startchancenprogramm der Bundesregierung, das Schulen mit Kindern aus sozial benachteiligten Familien unterstützen soll.
1: Wie soll die Rente in Zukunft aussehen? Darüber berät heute eine Expertenkommission der Bundesregierung ein letztes Mal, bevor morgen die Ergebnisse vorgestellt werden. Viele Empfehlungen sind schon bekannt geworden. So soll das Rentenalter schrittweise angehoben werden und das Rentenniveau durch eine neue Kapitalrente gesichert werden. Die Vorschläge haben schon am Wochenende eine größere Debatte ausgelöst. Gut einen Monat nach Beginn des Ebola-Ausbruchs in der Demokratischen Republik Kongo ist die Zahl der bestätigten Fälle auf mehr als 1.000 gestiegen. Nach Regierungsangaben sind schon über 250 Menschen gestorben, darunter auch viele medizinische Helfer. Ihnen mangelt es an Schutzausrüstung. Gegen die Virusvariante, die in der DR Kongo grassiert, gibt es noch keinen Impfstoff und keine Therapie. Big Points für Ägypten bei der Fußball-WM. Die Nordafrikaner haben mit 3:1 gegen Neuseeland gewonnen und sind damit Tabellenführer in Gruppe G, auch weil Belgien nur 0:0 gegen den Iran gespielt hat. Für eine Sensation hat wieder einmal Kap Verde gesorgt, 2:2 gegen Uruguay. Der kleine Inselstaat hatte schon gegen Spanien einen Unentschieden geholt. Die Spanier konnten ihr zweites Spiel mit 4:0 gegen Saudi-Arabien gewinnen.
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3: Ja, und da bleibt es auch weiterhin sehr, sehr heiß. Wobei dazwischen können tatsächlich auch tagsüber ein paar Regenschauer mitspielen. Und auch gegen Abend steigt wieder das Schauer- und das Gewitterrisiko. Und das bei Höchstwerten von bis zu 38 Grad. Im Moment messen wir 26 Grad in München und in Freiburg. 25 Grad sind es in Stuttgart, 21 Grad momentan in Nürnberg und in Berlin und 20 Grad in Dresden und in Hamburg. Morgen auch wieder sehr heiße Temperaturen, auch wieder mit ein paar Wärmegewittern, teilweise auch mit einigen Unwettern bei bis zu 37 Grad.
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1: 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In deinem Videoclip geht es im knallroten Cabriolet bis an die Côte d'Azur. Das ist doch ein armseliger Teenie-Traum, den ihr da inszeniert. Ich finde das nicht fair. Wer hat denn in Wirklichkeit so ein Instagram-Leben? Außer mir, ah!

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1: Ich bin Dominik Schweiger. Erst deutlich später in Rente und keine abschlagsfreie Frührente mehr. Das sind nur zwei der 30 Punkte, die eine Expertenkommission für eine große Rentenreform erarbeitet hat. Die SPD-Jugendorganisation JUSO kritisiert, dass das Renteneintrittsalter an die Lebenserwartung und nicht an die Beitragsjahre gekoppelt werden soll. Wer früher arbeiten geht, schuftet so deutlich länger. Die Grünen loben den Vorschlag zur Kapitaldeckung, also dass Beiträge am Kapitalmarkt angelegt werden sollen. Kommender Wechsel in der Downing Street in London. Der amtierende britische Premier Starmer hat seinen Rücktritt angekündigt. Damit beugt er sich dem seit Monaten steigenden Druck aus seiner eigenen Partei. Als sein Nachfolger wird der Manchester-Bürgermeister Burnham gehandelt. Der hatte sich in seiner Stadt gegen die starke rechtspopulistische Partei Reform UK durchsetzen können. In Deutschland fehlen schon jetzt enorm viele Fachkräfte und viele weitere spielen mit dem Gedanken, irgendwann im Ausland zu arbeiten. Zwei Drittel haben das in einer Umfrage der Jobbörse Indeed angegeben, Dirk Zeitler berichtet.
2: Es sind vor allem Gutverdiener, die aktiv in Stellenanzeigen stöbern. Allerdings will kaum jemand für immer außerhalb Deutschlands bleiben. Gefragteste Zielländer sind die USA, Großbritannien und die Schweiz. Dabei ist das Hauptmotiv nicht der Wunsch nach besseren Aufstiegsmöglichkeiten. Vielmehr gehe es um bessere Bezahlung und eine bessere Lebensqualität.
1: Sie sind ein zentraler Baustein der Energiewende. In Deutschland werden immer mehr Batteriespeicher gebaut. In den ersten 5 Monaten des Jahres sind rund 225.000 Speicher installiert worden. 70% mehr als im Vorjahreszeitraum. Ob der Boom anhält, ist aber unsicher. Verbänden bremsen Bürokratie und lange Genehmigungsverfahren den weiteren Ausbau. In Australien haben tausende Menschen nackt die Wintersonnenwende gefeiert. Rund 3000 Teilnehmende sprangen beim traditionellen Dark Mofo Festival in der tasmanischen Hauptstadt Hobart in den eiskalten River Derwent. Auch eine 96-Jährige war dabei. Das Nacktbaden findet seit 2013 statt und ist inzwischen schnell ausgebucht.
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3: Ja, also eigentlich geht's heute noch. Im Norden ist es trocken, in der Südhälfte Deutschlands mit teils kräftigen Schauern und Gewittern gemischt. Im Norden und Osten so um 23 bis 30 Grad, sonst zwischen 30 und 37. Das ist schon muckelig warm. Morgen auch viel Sonnenschein über dem Bergland und im äußersten Süden und Südosten wieder kräftig viel Regen und Gewitter. Und wieder im Norden und Osten um 24 bis 30 Grad und sonst bis 37 Grad. Jetzt kommt noch der Mittwoch obendrauf mit noch mehr Sonne und noch viel wärmer. Im Norden werden es schon 34 Grad Spitze und sonst 39.
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0: Sandy Gould's Got from the Machine. Und oha, oha, die ersten Kollegen kamen heute Morgen schon bauchfrei und barfuß in die Redaktion. Und ich spreche hier nicht von den Weiblichen. Ob der Chef mit seinem Outfit übertreibt, hören wir gleich nach den News.
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3: Ich bin Dominik Schweiger. Seit Monaten gab es immer mehr Druck auf den britischen Premier Starmer aus der eigenen Partei. Jetzt hat Starmer seinen Rücktritt als Premier und Chef der Labour-Partei angekündigt. In den Startlöchern steht schon sein potenzieller Nachfolger, der Manchester-Bürgermeister Burnham. Starmers Labour-Partei steckt seit den schweren Niederlagen gegen die rechtspopulistische Reform UK in einer Krise. Das Renteneintrittsalter soll künftig an die Lebenserwartung der Menschen gekoppelt werden. Das ist ein Punkt der Vorschläge, die die Rentenkommission im Kanzleramt vorlegen will. Ein weiterer ist, dass Beamte und Selbstständige mittelfristig auch in die gesetzliche Rente einbezogen werden sollen. Von Sozialverbänden und Gewerkschaften gibt's an den Plänen scharfe Kritik. Aus der Union kommt überwiegend Lob. Es gibt leider immer mehr Mobbing und Gewalt an unseren Schulen. Genau dagegen muss was gemacht werden, fordert die Gewerkschaft Erziehung und Wissenschaft. Zum Beispiel durch einen Ausbau der Schulsozialarbeit. Lea Matulat berichtet.
4: Präventive, also vorbeugende Arbeit mit Kindern und Jugendlichen sei an vielen Schulen oft nur eingeschränkt machbar, kritisiert die GEW. Der Grund? Fehlende Lehrkräfte und gleichzeitig auch zu wenige Sozialarbeiter. Die GEW hofft auf das Startchancenprogramm der Bundesregierung, das Schulen mit Kindern aus sozial benachteiligten Familien unterstützen soll.
3: Dieselfahrer haben am Wochenende zumindest etwas aufatmen können. Der Preis für den Liter ist im bundesweiten Schnitt unter das Niveau vor dem Iran-Krieg gefallen. Am günstigsten war Diesel laut ADAC am Freitag mit 1,73 Euro pro Liter. Auch die Benzinpreise sind zuletzt gesunken, die sind aber noch über dem Vorkriegsniveau. Ernährungsexperten und Wissenschaftler wollen seit Jahren, dass mehr Bewusstsein für Ernährung geschaffen wird. Ein Professor der TU Dresden hat jetzt einen konkreten Vorschlag, ein Schulfach Ernährung. Andreas Rutz sagt, gemeinsames Kochen und Essen sei ein guter Ansatz für einen Wandel, weg von Fastfood und To-Go-Kultur.
0: Sehe ich genauso. Danke.
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0: Ja, schön warm, sommerlich. So wie wir es auch schon die letzten Tage hatten. Aber wie sieht's denn genauer aus? Also im Norden bleibt's heute trocken. In der Südhälfte Deutschlands kommt teils kräftige Schauer und Gewitter runter. Im Norden und Osten bei Temperaturen um 23 bis 30 Grad, sonst zwischen 30 und 37. Morgen sieht's genauso aus. Viel, viel Sonnenschein. Im Süden und Südosten wieder viel kräftiger Regen. Im Norden und Osten etwas kühler. Und jetzt noch schnell der Mittwoch. Wieder viel Sonne und es wird noch wärmer. Im Norden geht's bis 34 Grad Spitze rauf, sonst sogar bis 39.
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0: Nein, wir schwenken sie nicht nur für eine Woche, die Regenbogenflagge, damit es auch schön einen guten Eindruck macht. Oh, schön mal auf den Zug aufspringen, ne? Ego FM macht mit beim Pride Month. Nee, wir schwenken die ununterbrochen, aber in dieser Woche werdet ihr es auch hören.
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0: Yes, der CSD München am Samstag dann die riesige Politparade. Aber bis dahin gehen wir gemeinsam mit Lesben auf die Wiesen. Wir werden uns rund um die Welt umschauen. Wo lässt es sich queer leben? Wo wird man noch mit Folter und Tod für die gleichgeschlechtliche Liebe bestraft? Was tut sich in der Rechtslage für mehr Akzeptanz der LGBTIQ+-Community? Wie schafft man es, dass sich queere Jugendliche trauen, sich zu outen, auch im ländlichen und vielleicht konservativeren Raum? Und wie queer ist die WM? All das und noch mehr ab jetzt. Und klar, unsere Ego-FM-Musikredaktion flippt völlig aus, denn ihr habt ja gar keinen Schimmer, wie viel Regenbogen in unserem Musikarchiv steckt. Starten wir mit Electric Six und Gay Bar. Cheers auf die Pride Week und schön, dass ihr dabei seid.

schmerzhafte Trennung. Darum geht's hier. Over You von Aaron Fraser. Bis zur Beziehung, es kam gar nicht erst. Im nächsten Titel von Billie Eilish, Wish You Were Gay. Und auch wenn es so klingt, als wäre der passend in unserer Pride Week, geht's hier ja gar nicht um ein queeres Statement. Also Billie hat den Titel geschrieben, da war sie erst 14 Jahre alt und hatte echt tiefe Gefühle für einen Jungen, der die aber null erwidert hat. Also um ihr Ego zu schützen, wünscht sie sich eben, der Typ wäre schwul. Denn dann liegt's ja nicht an ihr, sondern an seiner sexuellen Orientierung. Die Ironie dahinter, einige Zeit nachdem der Titel entstanden ist, outete sich Billies Schwarm wirklich als schwul. Wish You Were Gay. Billie Eilish für euch. Baby, I don't feel so good.

0: Bei dem Traum einem nachts Jeff Goldblum erscheint, da kann man da auch ein Lied drüber schreiben. Mathiel hier für euch. Sag mal, seid ihr am Wochenende dabei bei der großen Politparade der CSD München? Unter welchem Motto laufen wir diesmal mit? Und was glaubt ihr, wird die Queerfeindlichkeit größer oder kleiner? Und was haben wir diese Woche alles mit euch vor? Kollege Felix kommt gleich rein mit dem Ego FM Stundenplan nach Kate Tornado und Panic at the Disco. 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

0: Nach einer Headliner-Tour mit Justice zieht Kate Renata jetzt allein durch die größten Hallen Europas. Hier gerade gehört zusammen mit Luna George und dem Titel Together.
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0: Yes, am Wochenende ist es möglich, die queere Identität zu feiern. Das Pride Weekend in München findet statt mit Straßenfest, Politparade und natürlich dem CSD. Kollege Felix bei mir im Studio.
4: Hallo Elise.
0: Es gibt jedes Jahr auch ein neues Motto. Letztes Jahr war es Liberté, Diversité, Queerité. Was ist es dieses Jahr?
4: Unsere Vielfalt, unsere Stärke. Zum einen geht es um die reale Vielfalt queerer Menschen, die die Community stark macht, wenn sie gegen Hass und Diskriminierung zusammenhalten. Aber es geht auch darum, dass für diese Vielfalt eingestanden werden muss. Alle Menschen, egal welche Identität, Gender, Liebe, Sexualität, verdienen Respekt und einen sicheren Platz in der Gesellschaft. Und deshalb auch ein Appell von CSD-Chef Alex Kluge.
5: Weil der CSD gerade in der heutigen Zeit ist nochmal um einiges wichtiger geworden. Wir wollen nicht nur mit der Community feiern, wir wollen mit ganz München feiern. Wir laden alle MünchnerInnen ein, zum CSD zu kommen und damit wirklich ein großes, unübersehbares Zeichen der Solidarität, des Zusammenseins zu setzen. Da freuen wir uns drauf.
0: Mit Alex werden wir die Woche ja auch noch quatschen, aber er sagt ja auch schon, der CSD ist in der heutigen Zeit um einiges wichtiger. Felix, warum?
4: Weil die Zahlen ein recht deutliches Bild sprechen.
6: Doch nicht nur auf CSDs häufen sich die Angriffe auf queere Menschen. Im Jahr 2018 gab es noch 29 queerfeindliche Straftaten. Im vergangenen Jahr waren es schon 284, fast 10-mal so viele. Dabei zeigt sich, immer häufiger kommen die Straftaten aus dem Phänomenbereich rechts.
4: Wie sich die Queerfeindlichkeit entwickelt hat, das schauen wir uns diese Woche mal genauer an. Aber auch was, natürlich neben dem CSD, dagegen unternommen wird. Dafür sprechen wir unter anderem mit Patrick Wolf von Queerstart. Die unterstützen queere Jugendgruppen auf dem Land. Das Münchner Kollektiv Lost Girls wird bei uns zu Gast sein. Die werden nämlich eine Premiere auf dem Oktoberfest feiern, den Lesbian Monday. Warum sie sich selbst Lesben für Söder nennen? Die Antwort gibt's diese Woche und natürlich noch viel, viel mehr.
0: Yes, ab Freitag geht's los in München. 3 Tage Straßenfest, am Samstag dann das Highlight. Ab 12 Uhr beginnt die Politparade und wir stimmen uns die ganze Woche ein, schauen auf queere Ikonen und Hymnen und noch viel, viel mehr. Und alles nochmal zum Vor- und Nachlesen auf egofm.de und natürlich im laufenden Programm.
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Also es ist genau 30 Minuten nach Anpfiff dieser Sendung. Das bedeutet Hydration Break. Was die FIFA kann, können wir schon lang. Also Trinkpause. Greift zu euren Gläsern, Bechern, Flaschen, Humpen, Eimern. Wir trinken. Ist wichtig. Und? Weiter geht's.

0: barfuß mit Sonnenbrille und vielen guten Vibes. Das waren Kasabian mit Hippie Sunshine. Und ja, seit Tagen hört man mir das vertraute Geräusch von nackten Füßen in Plastiksandalen. Flip-flop, flip-flop. Und Kollege Markus Kafka, rennt auch nur noch in schwarzem Hawaii-Hemd und mit Schirmchen im Kaffee rum. Markus, komm dann Sonntag wieder. Dann haben wir die pure Poolparty bei dir. Countdown 25 mit dem Thema Sommer. Aber ehrlich gesagt, du alte Gothic-Maus, habe ich dich noch nie im Boom mit Bermuda-Shorts so im Strandkorb gesehen. Bist du selbst auch wirklich ein Sommertyp?
1: Ich bin total der Sommertyp. Also Winter ist für mich jedes Jahr aufs Neue eine Herausforderung. Ich gehe nicht Skifahren. Ich mache auch sonst kaum was, was man nur im Winter machen kann. Deswegen, nee, ich bin ein totaler Sommertyp.
0: Und jetzt suchen wir für deine Poolparty am Sonntagvormittag Songs zum Thema Sommer. Also auch Hitze und Sunshine?
1: Da mache ich wahrscheinlich nochmal eigene Sendungen dazu. Also wäre schon ganz gut, wenn die Songs direkt was mit Sommer zu tun haben. Im Titel auch, da gibt es, glaube ich, auch viele genug. Ja, also lass ich mich überraschen. Das ist ja jede Woche aufs Neue so, dass die Egos da draußen Sachen schicken, die ich halt überhaupt nicht auf dem Radar hatte. Und dann freue ich mich immer so über diese Momente, wenn ich mir denke so, ah, stimmt, super Idee.
0: Okay, also was hat Markus noch nicht auf dem Schirm? Schickt uns eure Vorschläge zu Songs zum Thema Sommer. Ich habe einen...
2: Hey, ich meine, ich bitte euch, da wäre doch von euch niemand drauf gekommen, oder? 100 pro Mango Jerry in the Summertime.

0: Jealousy. So, jetzt habe ich einen Ohrwurm. Danke dafür. Und ich habe jetzt erst das Musikvideo zu Queendom von Aurora gesehen. Darin küsst sie eine ihrer Tänzerinnen als Botschaft von queerer Liebe und Akzeptanz. Passt also auch ganz wunderbar in unsere Pride Week. Gleich Queendom von Aurora.
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0: Bongo Bong. Manu, ciao. Erst die Good News, dann die anderen. In Brandenburg finden in diesem Jahr ganze 22 CSDs statt. So viele wie noch nie. Jetzt die schlechte Nachricht. Hintergrund ist auch die zunehmende Gewalt. Also Straftaten gegen queere Menschen sind dort zuletzt um rund 20% gestiegen. Ja, das war jetzt nur so eine halbe Good News.
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2: Ich bin Dominik Schweiger. Die meisten Mieterinnen und Mieter sind mit ihren Wohnungen und Häusern eigentlich zufrieden, wenn da die Wohnkosten nicht wären. Die Miete ist für viele Haushalte eine ordentliche Belastung. Das haben mehr als die Hälfte der Befragten in einer entsprechenden Umfrage gesagt. Darin zeigt sich auch, die Menschen bleiben immer länger in ihren Wohnungen, unter anderem aus Angst vor neuen, teureren Mietverträgen. Die Freibäder und Badeseen sind in diesen Tagen rappelvoll. Für die ehrenamtlichen Lebensretter der DLRG bedeutet das entsprechend viel Arbeit. Warum deren Arbeit so wichtig ist, zeigt sich in Zahlen. Zwischen Donnerstag und Sonntag gab es in Deutschland 9 Badetote. Die DLRG warnt, bitte nicht überhitzt ins Wasser springen, sondern sich vorher abkühlen. Die Rentenkommission schlägt vor, den frühestmöglichen Renteneintritt mit Abschlägen von 63 auf 64 Jahre anzuheben. Betroffen wären langjährig Versicherte mit mindestens 35 Beitragsjahren. Die Experten begründen den Vorschlag damit, dass viele Menschen sonst sehr früh in Rente gehen und dauerhaft geringere Altersbezüge in Kauf nehmen. Eine umstrittene Regelung eines Strandbades in Sachsen-Anhalt sorgt für Diskussionen. Menschen ohne ausreichende Deutschkenntnisse werden dort nicht mehr eingelassen. Das Bad will nach eigenen Angaben sicherstellen, dass die Besucherinnen und Besucher die Baderegeln verstehen. Bei Verständigungsproblemen am Eingang werde im Einzelfall entschieden, heißt es. Bei der Fußball-WM steht heute Abend ein Topspiel auf dem Programm. Unsere Nachbarn aus Österreich treffen auf Titelverteidiger Argentinien um Superstar Lionel Messi. Beide konnten ihr erstes Spiel gewinnen, es dürfte also um den Gruppensieg gehen. Anstoß in Dallas ist um 19 Uhr. Ab 23 Uhr spielt dann Frankreich gegen den Irak. Die Spiele in der Nacht, Norwegen gegen Senegal und Jordanien gegen Algerien.
0: Danke, Dominik.
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0: Heute und morgen sieht es gleich aus. In der Südhälfte Deutschlands hier und da immer mal wieder kräftige Gewitter und Regen. Da geht es bis 37 Grad rauf. Im Norden dafür trocken und kühler um höchstens 30 Grad. Mittwoch wird es nochmal spannend, zumindest wärmer. Im Norden 34 und sonst sogar 39 Grad Spitze. Leute, bitte lasst nix im Auto liegen, weder die Buttermilch noch Kinder noch Tiere. Danke.
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0: Was habe ich gestern gelesen? Ich möchte ja nicht behaupten, dass es in meiner Dachgeschosswohnung heiß ist, aber hier haben gerade 2 Hobbits einen Ring reingeworfen. Das fand selbst ich lustig. Und ja, ich wohne unter dem Dach und ja, es ist heiß, aber hier, Frankreich, 40 Grad plus und da wurden Maßnahmen ergriffen. Das fand selbst ich etwas kurios, erzähle ich euch gleich nach The Drums und The XX. Dangerous.

0: Blut unter meinem Gürtel, hier von The Drums, Blood Under My Belt. Frag mich nicht, worum es da geht. Ich habe aber auch eine gewisse Feuchtigkeit in der Hosengegend. Wenn die Suppe durch die Kimme fließt, dann wisst ihr, es ist heiß. Aber noch nicht so heiß wie in Frankreich. Da 40 Grad, Hitzewarnung, Stufe Rot und die Rettungsdienste sind so überlastet, dass Frankreich zu ganz besonderen Mitteln greift und zumindest für gestern in besonders betroffenen Regionen Alkoholkonsum verboten hat. Nix mit Bierchen oder Weißweinschörlchen gegen die brütende Hitze und den Durst. Nee, Promille-Stopp. Und hey, hier in Bayern würde der Söder wahrscheinlich eher Leberkass-Sonnenschirme basteln, als das Bier zu verbieten. Da könnte es auch 45 Grad plus werden.
1: Neu auf Ego FM aus Kiel. Leoniden mit I Still Feel.

0: das Schicksal der Franzosen bewegt euch. Gestern wurden in Teilen des Landes Alkoholverbote ausgerufen. Damit der Notdienst bei der Hitze nicht auch noch die Alkoholleichen behandeln muss, bekomme ich ein prüsterchen Bild von Ego-FM-Hörer Frank zugeschickt mit einem Bierfläschchen in der Hand, aber alkoholfrei. Löblich, Frank. Cheers. Auf dich. Immer schön feucht bleiben. Bei der Hitze.
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for You von Grant Paris und Lynn Leppert. Der philippinisch-australische Künstler hat übrigens eine neue EP in der Mache, kommt Mitte August raus, trägt den Namen Goose und da sind Titel drauf, die sind alle so unbeschwert fröhlich, obwohl das Thema viel deeper ist. Also hier zum Beispiel After All, das ist eine Trennungshymne, aber nicht so tränenschwanger, düster, träge, sondern es geht ums Weitermachen, sich selbst gut zureden, da schon alles gut werden wird, dass man sich nicht im Liebeskummer verlieren darf.

0: Ist so ein Sound, der könnte auch super im Wartezimmer meines Zahnarztes laufen. Mit dem float man so durch den Herzschmerz. Schön. Also ich werde den mal der EUFM Musikredaktion unter der Nase halten, Grant Paris. Vielleicht hören wir den ja dann öfter. Hände hoch. Wer ist noch dafür?
1: 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Aus Gent, Jay Bernard mit 4 in the Morning. Ja.

0: Start für euch. Herzlich willkommen an Tag 1 unserer Pride Week 2026, in der wir auch eine Menge Menschen kennenlernen, die vielleicht sogar eine der ersten waren, die die Regenbogenflagge geschwenkt haben.
1: München Anfang der 70er Jahre. Während die Stadt geschniegelt und gestriegelt wirken will, entsteht in den Hinterhöfen in Haidhausen, in Schwabing und rund um den Gärtnerplatz in kleinen Theatern eine Gegenwelt. Laut, exzessiv und politisch. Und mittendrin ein junger Mann mit Lederjacke, Zigarette und Sonnenbrille. Rainer Werner Fassbinder.
2: Dass dieser Kulturbetrieb sowas wie mich gebraucht hat damals, das steht wirklich außer Frage, weil sonst hätten sie es mir nicht so leicht gemacht.
1: Fassbinder, Jahrgang 1945, schließt sich in den späten 60ern dem legendären Münchner Antitheater an. Einer wilden Künstlertruppe mit starken Individuen, die eine Idee vereint. Nur Kunst kann die Gesellschaft in Deutschland verändern. Dabei trifft er auch auf eine junge Schauspielerin namens Hanna Schigula, mit der er auch einen seiner größten Filme drehen wird.
3: Vor der Kaserne, vor dem großen Tor, stand eine Laterne und steht sie noch
4: vor. Einer, das ist heute dein Geburtstag. Jetzt wärst du 75 Jahre alt geworden. Doppelt so alt, wie du wirklich geworden bist. Bist ja nur 37 geworden.
1: Rainer Werner Fassbinder ist vieles. Provokateur, Filmgenie und Arbeitstier. In seiner Schaffenszeit von gerade einmal 15 Jahren inszeniert Fassbinder 24 Theaterstücke, über 40 Spielfilme und 2 Fernsehserien. Die erfolgreichste davon, Berlin-Alexanderplatz.
5: Sehen Sie eine Parallele vom Alexanderplatz zur bundesrepublikanischen Gegenwart?
6: Also ich bin sicher, dass eine so genaue Beschreibung der Weimarer Republik, wie der Alexanderplatz es ist, irgendetwas mit unserer Republik zu tun hat, von der ich eben auch glaube, dass sie auf einem Weg nach rechts ist, wie die Weimarer Republik es auch gewesen ist.
1: Seine Filme spielen sich oft vor dem Hintergrund der großen Themen der deutschen Geschichte ab. Die NS-Vergangenheit, das deutsche Wirtschaftswunder und die Zeit der Roten Armee-Fraktion. Er konzentriert sich dabei jedoch immer auf die Außenseiter, auf Gastarbeiter oder auch auf Homosexuelle. Der größte Aufreger, die Verfilmung von Jean Genets Roman Querelle, die Fassbinder mit expliziten Gay-Sex-Szenen versieht.
7: Sur le vengeur qui accoste, Querelle. C'est aussi le dernier et le plus étrange film de Rainer Werner Fassbinder.
1: Fassbinder macht nie einen Hehl aus seinen intensiven Beziehungen zu Frauen und zu Männern. Keine Selbstverständlichkeit in den 70ern, selbst in München nicht, wo gerade eine erste Gay-Szene entsteht. Kurz vor der Fertigstellung von Querelle stirbt Fassbinder im Alter von nur 37 Jahren an Herzversagen. Sein Werk jedoch macht ihn nicht nur zu einer ersten Ikone des queeren Films, sondern er inspiriert auch internationale Filmemacher wie Martin Scorsese oder Quentin Tarantino.
8: I love the idea of Fassbinder. A movie that like people hated at Video Archives. I didn't like it, but now I perversely like it is correct.
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0: Rainer Werner Fassbinder, ein Vorreiter der queeren Bewegung. Leider starb er im gleichen Jahr, als diese queere Ikone ihren Hit Pull Up to the Bumper veröffentlichte. Grace Jones. Ich komm ja schon.

0: Give a little love, Gizmo Varias. Und was ist das denn bitte für eine Summe? Die Red Hot Chili Peppers haben ihren gesamten Aufnahmekatalog an Warner Music Group rausgehauen. Der Deal soll ein Volumen von mehr als 300 Millionen US-Dollar haben. 300 Millionen. Krass. Die Peppers gleich für euch mit Under the Bridge.
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So Leute, es ist wieder soweit. Hydration Break, es ist Trinkpause. Greift zu euren Gläsern, Kaffeebechern, Bierflaschen ist mir Latte. Und trinkt eine Runde was. Ich bin wieder Mutti zu euch. Ich passe drauf auf, dass ihr bei dieser Hitze mir nicht eingeht. Achtung. Weiter geht's.

0: auch schon in unserer Surfwoche rauf und runter genudelt. Schwimmt er schon wieder hier durch. Jack Johnson mit Taylor. Ja, ich weiß. Klingt schon gut. So, was passiert in Deutschland und der Welt? Wir erfahren es jetzt.
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2: Ich bin Dominik Schweiger. Die Miete bleibt für viele Haushalte in Deutschland eine ordentliche Belastung. Das zeigt eine entsprechende Umfrage. Gut jede und jeder zweite Befragte spricht von einer großen oder sehr großen Belastung. Claudia Wächter berichtet.
3: Die Folge? Viele bleiben auch in ihren Wohnungen, scheuen einen teuren Umzug und vor allem befürchten sie, dass sie am Ende vielleicht eine höhere Miete zahlen müssen. Im Durchschnitt bleiben die Leute mittlerweile 18 Jahre in ihrer Bude. Aber laut den Forschenden sind die allermeisten auch völlig zufrieden mit ihrer Wohnsituation, auch mit der Lage des Hauses.
2: Das Renteneintrittsalter soll künftig an die Lebenserwartung der Menschen gekoppelt werden. Das ist ein Punkt der Vorschläge, die die Rentenkommission im Kanzleramt vorlegen will. Ein weiterer ist, dass Beamte und Selbstständige mittelfristig auch in die gesetzliche Rente einbezogen werden sollen. Von Sozialverbänden und Gewerkschaften gibt's an den Plänen scharfe Kritik. Aus der Union kommt überwiegend Lob. Am kommenden Wochenende starten in Teilen Deutschlands die Sommerferien. Gerade in Richtung Süden dürfte es laut ADAC richtig voll auf den Straßen werden, die erste große Sommerreisewelle. Auch einige unserer europäischen Nachbarn starten in die Ferien, zum Beispiel die Schweiz, Polen und Dänemark. Zum erhöhten Verkehrsaufkommen kommen noch mehr als 1000 Baustellen auf den Autobahnen. Ernährungsexperten und Wissenschaftler wollen seit Jahren, dass mehr Bewusstsein für Ernährung geschaffen wird. Ein Professor der TU Dresden hat jetzt einen konkreten Vorschlag, ein Schulfach Ernährung. Andreas Rutz sagt, gemeinsames Kochen und Essen sei ein guter Ansatz für einen Wandel, weg von Fastfood und To-Go-Kultur. Schlechte Nachricht für die deutsche Fußballnationalmannschaft. Für Nico Schlotterbeck ist die WM offenbar vorbei. Das berichten mehrere Medien. Demnach hat sich der Innenverteidiger im Spiel gegen die Elfenbeinküste einen Bänderriss im Sprunggelenk zugezogen. Die Ausfallzeit mindestens 8 Wochen. Für ihn dürfte Antonio Rüdiger in die Startelf rücken.
0: Nein. Danke, Dominik.
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0: Ja, es wölkt ein bisschen im Norden, da ist es aber trocken. In der Südhälfte teils kräftige Schauer mit Gewitter und das alles bei Temperaturen. Also im Norden und Nordosten um 23 bis 30 Grad, sonst bis 37 Grad rauf. Das Ganze sieht morgen genauso aus, nur am Mittwoch. Da wird es noch wärmer. Im Norden bis 34 Grad Spitze und sonst 39.
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0: Es macht gerade hier bei Ego FM eine Petition die Runde für einen Pool im Studio. Also bislang sind nur der Chef und die Techniker dagegen. Ich verstehe gar nicht, warum. Also habe ich mal hier was Kleines aufgebaut. Wird schon gut gehen.

3 Jahren eine Gitarre vom Opa geschenkt, brachte sich selbst das Lupen bei, verdiente sich bei Straßenauftritten das eigene Taschengeld und lernte ganz nebenbei noch 10 weitere Instrumente zu spielen. Tash Sultana, hier mit Pretty Lady. Im März nächsten Jahres geht Tash dann auf große Arena-Tour. In diesem Jahr musste Them, Tash ist non-binär, die geplante Europa-Tour verschieben wegen einer Stimmbandblutung. Not funny. Ich habe euch schon erzählt, dass sich auch unsere Ego-FM-Musikredaktion voll darüber freut, sich hier in der Pride Week austoben zu können. Wir könnten den ganzen Monat mit unseren queeren KünstlerInnen füllen. Der nächste Titel kommt von einer Band, die sagt, wir machen Partymusik für wütende, schwule Schlampen. Die Lambrini Girls. Das ist britischer Punk für euch mit No Homo.

0: No Homo von den Lambrini Girls. 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

0: Stealing Clothes von Jonathan Bree.
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0: mal wieder schauen. Ende Juli dann mit seinem neuen Album Rock'n'Roll Star bei uns. Ibiza hier mit auf, nimmer wieder schauen. Und einen auf jeden Fall sehen wir uns wieder mit den Lost Girls.
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0: Und wer sind die Lost Girls? Das ist ein Kollektiv von über 500 lesbischen, queeren Frauen und die wollen gemeinsam auf dem Münchner Oktoberfest feiern. Und wir nehmen euch jetzt schon mal mit ins Flinter-Festzelt, gemeinsam mit Sina Scherer von den Lost Girls. Hallo Sina.
4: Hi, danke, dass ich dabei sein kann.
0: Super gern. Sina, mal kurz von vorn, wer oder was sind die Lost Girls?
4: Ja, Lost Girls gibt es seit 2021, entstanden quasi zur Corona-Zeit. Eigentlich mehr oder minder durch eine Schnapsidee oder sagen wir mal eine Radler-Idee. Das mit ein paar Mädels am Viktualienmarkt bei so einer Ersatzveranstaltung zu Wiesn. Und ja, ich habe mich voll auf den Tag gefreut, weil ihr könnt euch ja alle denken, Corona-Zeit, wenig los. Und das war so eine der wenigen Veranstaltungen, die so im queeren Bereich stattgefunden hat. Und dann sind wir da hingegangen und dann waren da aber eben nur schwule Jungs. Also es war keine einzige Frau bei der Veranstaltung. Und nicht, dass ich was gegen schwule Jungs hätte. Im Gegenteil, ich liebe sie alle. Wir haben auch sehr viele Freunde. Aber es war halt wieder so typisch. Und ich habe mich halt gefragt, wo sind denn die ganzen Lesben eigentlich in München? Wo treiben die sich denn rum? Und haben die sich jetzt zu Corona komplett verbarrikadiert? So, und dann habe ich halt nach zwei Maß Radler gesagt, so, ich mache das jetzt selbst, weil ich glaube, wenn ich es nicht mache, macht es nämlich gefühlt keiner. Und ja, und dann entstand die Idee zu Lost Girls und am nächsten Tag habe ich schon das Logo entworfen, die Webseite aufgesetzt und dann ging es relativ schnell und dann gab es auch schon die erste Bar, in der wir die erste Veranstaltung gemacht haben.
0: Ja, und wo sind die Münchner Lesben, die jetzt auch mit auf die Wiesn kommen? Die queere Wiesn-Tradition in der Bräurosel kennen wir ja, aber was haben die Lost Girls fürs Oktoberfest geplant?
4: Geplant ist, also wir haben das große Glück, dass die Franziska Kohlpaintner von der Bräurosel und der Peter Reichert von der Bräurosel uns bei dem ganzen Event unterstützen. Wir haben sehr, sehr viele Zelte angeschrieben. Wir hatten natürlich so ein paar Favoriten im Kopf und haben direkt dann eben von der Franziska Kohlpaintner netterweise Rückantwort erhalten und gesagt, die hat richtig Lust auf das Thema, weil sie sowieso überlegt haben, quasi den Sonntag zu erweitern um den Montag, weil der so toll angenommen wird. Und dann habe ich gesagt, hey, dann ist das ja eigentlich ein super Fitting, weil wir würden ganz gerne den Frauen auch nochmal einen Raum schenken, weil der Sonntag ja sehr männerlastig ist. Und die Idee fand sie halt eben auch super und deswegen haben wir es jetzt auf den Montag erweitert. Und wir haben jetzt das große Glück, dass wir 500 Plätze für Flinter-People im Mittelschiff der Bräurosel erhalten haben. Und die Tickets werden gerade verkauft auf lostgirls.de. Und das Tolle ist, wir werden erst von 10 bis 17 Uhr dort feiern und später dann am Abend gibt es dann wahrscheinlich noch eine After-Wiesn-Party im Salon Pitzelberger, wo wir ja auch einmal im Monat eine Veranstaltung haben, genau.
0: Ui, 500 Plätze in der Bräurosel. Seid dabei, feiert mit den Lost Girls das Oktoberfest. Sina, schön, dass du das initiiert hast und diese Woche mit uns die Pride Week feierst.
4: Herzlichen Dank für das Interview.
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0: Zuerst dachte ich, ich wäre auf einer Clint Eastwood oder John Wayne Fanseite gelandet. Da steht so ein Typ breitbeinig mit einer Gitarre um den Hals, Hut auf dem Kopf, mitten in der Wüste und man weiß nicht, zückt er jetzt das Instrument oder den Colt. Klingt aber super. Gidkin, ganz neu mit Call My Name, gleich für euch in voller Länge.
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0: All of Me von 10 Lines. Und es ist so schön, wie viele positive queere Nachrichten es auch aktuell gibt. Hier zum Beispiel in Berlin-Mitte ist Deutschlands erstes Wohnprojekt für lesbische und queere Frauen nach 10 Jahren endlich fertiggestellt. 73 Wohnungen, teils öffentlich gefördert, sowie eine Pflege-WG bieten Raum für gemeinschaftliches und generationenübergreifendes Wohnen.
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2: Ich bin Dominik Schweiger. Viele Städte und Gemeinden in Deutschland machen sich richtig große Sorgen um ihre Finanzen. Die kommunalen Spitzenverbände wollen deswegen, dass der Bund sie mehr unterstützt. Laut den Verbänden steigen die Ausgaben vor allem im sozialen Bereich seit Jahren deutlich an. Gleichzeitig könne man aber kaum etwas in etwa Schulen, Straßen oder Kindergärten investieren, heißt es. Die Mieterinnen und Mieter sind mit ihren Wohnungen insgesamt zufrieden. Die Wohnkosten sind dabei aber ein anderes Thema. In einer Umfrage spricht über die Hälfte von einer großen oder sehr großen Belastung. Aus Angst vor neuen, teureren Mietverträgen wollen viele außerdem nicht umziehen. Aber, wie gesagt, der überwiegende Großteil ist mit der eigenen Wohnung zufrieden in puncto Grundriss, Lage oder Warmwasserversorgung. Neben ihren Diäten dürfen Bundestagsabgeordnete auch andere Einkünfte beziehen. Und mehr als ein Drittel tut das auch. Das geht aus Recherchen unter anderem des Magazins Spiegel hervor. Insgesamt summieren sich diese Nebeneinkünfte auf mehr als 10 Millionen Euro. Den höchsten Anteil an Abgeordneten mit Nebeneinkünften hat laut Auswertung die Unionsfraktion. Die Freibäder und Badeseen sind in diesen Tagen rappelvoll. Für die ehrenamtlichen Lebensretter der DLRG bedeutet das entsprechend viel Arbeit. Warum deren Arbeit so wichtig ist, zeigt sich in Zahlen. Zwischen Donnerstag und Sonntag gab es in Deutschland 9 Badetote. Die DLRG warnt, bitte nicht überhitzt ins Wasser springen, sondern sich vorher abkühlen. Dieselfahrer haben am Wochenende zumindest etwas aufatmen können. Der Preis für den Liter ist im bundesweiten Schnitt unter das Niveau vor dem Iran-Krieg gefallen. Am günstigsten war Diesel laut ADAC am Freitag mit 1,73 Euro pro Liter. Auch die Benzinpreise sind zuletzt gesunken, die sind aber noch über dem Vorkriegsniveau.
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0: Jo, und wir schwitzen weiter. Heute noch bei Temperaturen bis 37 Grad Spitze. Morgen auch. Da sieht's genauso aus wie heute. Also über dem Bergland und im äußersten Süden und Südosten kräftig viel Regen und Gewitter. Sonst eher viel Sonne. Und das ja im Norden und Osten 24 bis 30 Grad. Sonst bis 37 Grad Spitze. Schauen wir uns noch schnell den Mittwoch an. Wieder viel Sonne und nochmal wärmer. Im Norden werden es schon 34 Grad Spitze, sonst geht's bis 39 Grad rauf.
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0: Ja, Leute, es ist heiß und es wird noch heißer. Und ja, auch ich wohne in einer Dachgeschosswohnung. Und ja, ich bin immer froh, wenn ich heimkomme, dass es dann nicht nach Grillfleisch riecht und mir meine Katzen noch entgegengeschnurrt kommen. Ich dachte ja auch, ich tue denen mal was Gutes, ne? Lass ein flaches Bad ein mit eiskaltem Wasser. Setz die mal rein. Aber naja, seitdem weiß ich auf jeden Fall, dass man auch super auf einem Auge gucken kann und wie man seine Halsschlagader mit Gaffertape abdichtet.

0: Das war sie, Project mit Bleeding Gold. Vielleicht liegt es an der Hitze, vielleicht am Dampfer der guten Laune, aber ich beschäftige mich gerade viel mit Drinks. Sommerdrinks, die Trends 2026, und bin auch auf Sternzeichen-Drinks gestoßen. Und ist noch jemand von euch so wie ich Skorpion? Nicht, dass ich an Astrologie groß glaube, aber jeder liest gern über sich selbst. Gebt's zu! Also unser Signature-Drink, der am besten zu uns Skorpionen passen soll, ist die Bloody Mary. Eine einzige Red Flag steht hier, so scharf wie unsere Zunge, tiefrot, undurchsichtig und voller Geheimnisse. Gut, dann gehe ich jetzt mal Tomatensaft, Tabasco und Wodka suchen. Ihr bekommt Lou Reed.
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0: Ja, schön im Bingolo. Bingalo. Bungalow. Es heißt Bungalow, Elise. Bungalow. Von Bilderbuch. Meine Social-Media-Timeline ist völlig aus den Fugen geraten, liebe Egos. Hier, mir wurde gerade ein Artikel angezeigt. 8 heiße Ideen, wie funktioniert Sex bei Hitze? Und dann kommen so komplett innovative Vorschläge wie macht Ventilator oder Klimaanlage an. Habt Sex in den frühen Morgen- oder Abendstunden. Und hier, so geht Sex unter der Dusche. Leute, jegliche Art von Körperkontakt während dieser Temperaturen, nein, danke. Und es interessiert mich auch nicht, welche Dildos man in den Kühlschrank legen darf und welche nicht. Da ist gerade nur Platz für Smoothies und Erdbeereis. Braucht noch jemand eine Trinkpause? Hydration Break? Hier, wie bei der WM, ja? Okay. Nehmen wir noch einen Schluck.
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0: Rufüsse soll make it happen. Aber wer hat es denn möglich gemacht? Wie hat es denn angefangen mit der Geschichte der LGBTIQ+-Bewegung? Unsere Kollegin Victoria nimmt euch mit in Stonewall Inn.
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2: Wichtige Meilensteine in der LGBTQ-Bewegung. Die Stonewall Riots. 28. Juni 1969, Christopher Street, New York City. Das Stonewall Inn ist eine bekannte Bar in der New Yorker Gay Community. Die Schwulen und Lesben treffen sich hier, um zu reden, zu tanzen und sich kennenzulernen. Schwulsein ist zu diesem Zeitpunkt noch illegal. Wie viele andere Gay-Bars auch, hat das Stonewall Inn keine Schanklizenz und ist deswegen ein beliebtes Ziel für Polizeirazzien. Dabei wird die Identität der Lokalbesucher festgestellt und öffentlich gemacht. Meist kommt es zu Verhaftungen und Anklagen wegen anstößigen Verhaltens. So auch am 28. Juni 1969. Das Stonewall Inn hat an diesem Abend besonders viele Besucher, weil die Beerdigung von Judy Garland tagsüber stattgefunden hatte, einem Idol in der Schwulenbewegung. Gegen 1 Uhr nachts betritt die Polizei also die überfüllte Bar und verhört die Besucher. Die Abgefertigten und Unbeteiligten müssen vor die Tür. Diese formieren sich vor der Bar zu einem Halbkreis. Jemand wirft eine Flasche und initiiert damit eine Schlägerei. Immer mehr Anwohner und Kunden nahegelegener Bars kommen dazu. Rund 2000 Protestierende rufen Gay Power und werfen Steine und Flaschen. Letztendlich beruhigt sich die Lage in dieser Nacht. Aber die Protestierenden kehren zweimal in den nächsten 5 Nächten zurück. All der aufgestaute Zorn und die Empörung gegen die Art, wie Homosexuelle seit Jahrzehnten von der Polizei behandelt wurden, entladen sich in dieser Demonstrationsserie. Die Gay-Community kann sich zum ersten Mal wehren. Aus der kleinen Demonstration wird eine große Befreiungsbewegung. Die Gay Liberation Front und der Christopher Street Day finden ihren Ursprung.
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0: Calling out hier von Monac. So Leute, es war mir eine innere Trinkpause. War schön mit euch. Ich freue mich schon wieder auf morgen. Ich gebe ab an Kollege Dominik Kollmann. Bleibt schön hydrated. Ja, passt auf euch aus bei diesen Temperaturen. Bis morgen.
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0: das Unknown Mortal Orchestra, Can't Keep Checking My Phone. Ich check mit euch jetzt erstmal gemeinsam, was gerade so wichtig ist. Und zwar in der Welt. 16 Uhr mittlerweile. Nico Schlotterbeck hat sich jetzt im zweiten WM-Gruppenspiel gegen die Elfenbeinküste ein Innenband im linken Sprunggelenk verletzt. Der Abwehrspieler fällt damit für den Rest des Turniers komplett aus, wie der DFB jetzt bestätigt hat. Was sonst noch wichtig ist aus Deutschland und dem Rest der Welt, das sagt euch jetzt kurz die Ego5-Nachrichtenredaktion.
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2: Ich bin Dominik Schweiger. Die Kommunen haben große finanzielle Sorgen. Die kommunalen Spitzenverbände verlangen deswegen mehr Unterstützung vom Bund. Der Wirtschaftsrat der CDU stellt sich hinter diese Forderung und verweist auf die hohe Belastung durch Sozialausgaben, berichtet die Mediengruppe Bayern. Bund und Länder würden immer mehr und neue Leistungen beschließen, die Kosten blieben aber bei den Kommunen hängen, heißt es. Es war während der Corona-Pandemie für einige Menschen ein Thema, aber auch Jahre danach fühlen sich junge Erwachsene in Deutschland häufig einsam. Laut aktueller Studie des Bundesamtes für Bevölkerungsforschung gab gut ein Fünftel der 21- bis 30-Jährigen an, sich stark einsam zu fühlen. Ein Grund dafür, sie befinden sich in einer besonders empfindlichen und entscheidenden Lebensphase. Im Kanzleramt treffen sich heute Vertreter von Gewerkschaften und Wirtschaftsverbänden zu weiteren Spitzengesprächen. Dabei soll es um die Reformpläne der Bundesregierung gehen. Kanzler Merz ist dieses Mal nicht dabei, dafür Kanzleramtschef Frei. Beim ersten Treffen ging es hauptsächlich um Themen wie Bürokratieabbau, der Arbeitsmarkt oder Sozialversicherungen. Am kommenden Wochenende starten in Teilen Deutschlands die Sommerferien. Gerade in Richtung Süden dürfte es laut ADAC richtig voll auf den Straßen werden, die erste große Sommerreisewelle. Auch einige unserer europäischen Nachbarn starten in die Ferien, zum Beispiel die Schweiz, Polen und Dänemark. Zum erhöhten Verkehrsaufkommen kommen noch mehr als 1000 Baustellen auf den Autobahnen. Schlechte Nachricht für die deutsche Fußballnationalmannschaft. Für Nico Schlotterbeck ist die WM offenbar vorbei. Er hat sich beim Spiel gegen die Elfenbeinküste einen Bänderriss am Sprunggelenk zugezogen. Thomas Bremser berichtet.
3: Im Spiel gegen die Elfenbeinküste tritt sich Schlotterbeck nach 15 Minuten unglücklich selbst gegen das linke Bein. Er muss immer wieder behandelt werden, hält aber bis zur Halbzeit durch. Dann bleibt er in der Kabine. Bundestrainer Nagelsmann ahnt nach dem Spiel schon, dass es etwas Schlimmeres sein kann. Für den Abwehrchef von Borussia Dortmund wird jetzt Antonio Rüdiger in die Startelf rücken. Nachnominieren kann Nagelsmann niemanden mehr.
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0: Ja, heiße Mittelmeerluft ist unterwegs hier bei uns hierzulande mit ganz viel Sonnenschein. Aber jetzt zum Feierabend entwickeln sich hier und da Hitzegewitter, die auch teilweise kräftig ausfallen können. Das Ganze bei Höchstwerten bei 27 bis 35 Grad. Aktuell knappe 32 in München und in Augsburg, 34 in Regensburg, knappe 33 in Nürnberg und Würzburg und 35 in Stuttgart und in Leipzig. Die weiteren Aussichten. Morgen am Dienstag schaut es ähnlich aus wie heute und von Mittwoch bis Freitag scheint dann weiterhin durchwegs die Sonne. Zunächst ändert sich kaum etwas an den Temperaturen. Nach Wochenmitte liegen sie dann weiterhin bei über 35 Grad.
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0: Und damit einen schönen Montagnachmittag, da starten wir gemeinsam rein in den ersten Feierabend für diese Woche, der auch wieder extrem heiß ausfällt. Was haben wir hier gerade gehört? Bis zu 35 Grad aktuell im Augsburger und vor allem im Regensburger Raum. Haltet gut durch und ich drücke euch allen die Daumen, dass ihr irgendeine Möglichkeit für eine Klimatisierung habt. Ansonsten hilft euch vielleicht der erste Titel, mit dem wir reinstarten. Vier Mädels, die gerade irgendwie gefühlt alle Festivalbühnen weltweit abreißen und mittlerweile sogar frisch für den begehrten kanadischen Polarize Music Prize nominiert sind. Kein Wunder, denn wir spielen sie auch sehr gern. Let's go an diesem Montagnachmittag. Hier sind The Beaches.

Jason Status und Kano Against All Odds hier bei Ego FM. So, war alles gerade ein bisschen schnell, ein bisschen laut. Ich würde sagen, wir schalten mal einen kleinen Gang runter und holen uns jetzt die ultimative Entspannung ins Radio mit dem Multiinstrumentalisten FKJ. Der hat uns ganz frisch mit neuer Musik versorgt, die wie so eine warme Umarmung zum Feierabend klingt. Der neueste Titel heißt Soulmates und liefert genau diesen unverkennbaren Mix aus Jazz und Soul, den wir an diesem Franzosen so lieben. Ganz neu bei Ego FM.

0: Insomnia. Gleich bei mir in ein paar Minuten. 4:15 ist es.
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0: den Wollos geht's durch den Nachmittag. Picture of Girls.
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2: Klar, es gibt auch eine spaßige Seite daran, aber es geht vor allem darum, darauf aufmerksam zu machen, dass alle Menschen die gleichen Rechte haben und mit Respekt behandelt werden sollten.
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0: Wir sind in unserer Pride Week hier bei EgoFam. Jetzt am kommenden Wochenende ist es dann auch in der EgoFam Stadt München soweit mit Straßenfest, mit Politparade und natürlich dem CSD. Kollege Felix bei mir, grüß dich.
4: Hello Dominik.
0: Erzähl uns doch mal ganz kurz, nimm uns doch mal mit, was ist denn da in der EgoFam Stadt München in diesem Jahr mottotechnisch so los?
4: Unsere Vielfalt, unsere Stärke. Zum einen geht es um die reale Vielfalt queerer Menschen, die die Community stark macht, wenn sie gegen Hass und Diskriminierung zusammenhalten, aber es geht auch darum, dass für diese Vielfalt eingestanden werden muss. Alle Menschen, egal welche Identität, Gender, Liebe, Sexualität, verdienen Respekt und einen sicheren Platz in der Gesellschaft. Und deshalb auch ein Appell von CSD-Chef Alex Kluge.
5: Weil der CSD gerade in der heutigen Zeit ist nochmal um einiges wichtiger geworden. Wir wollen nicht nur mit der Community feiern, wir wollen mit ganz München feiern. Wir laden alle MünchnerInnen ein, zum CSD zu kommen und damit wirklich ein großes, unübersehbares Zeichen der Solidarität, des Zusammenseins zu setzen. Da freuen wir uns drauf.
0: Tja, mit Alex werden wir diese Woche noch ausführlicher quatschen, aber er sagt ja auch schon, der CSD ist in der heutigen Zeit um einiges wichtiger. Wieso ist das so?
4: Weil die Zahlen ein recht deutliches Bild sprechen.
6: Doch nicht nur auf CSDs häufen sich die Angriffe auf queere Menschen. Im Jahr 2018 gab es noch 29 queerfeindliche Straftaten. Im vergangenen Jahr waren es schon 284, fast 10-mal so viele. Dabei zeigt sich, immer häufiger kommen die Straftaten aus dem Phänomenbereich rechts.
4: Wie sich die Queerfeindlichkeit entwickelt hat, das schauen wir uns diese Woche mal genauer an. Aber auch was, natürlich neben dem CSD, dagegen unternommen wird. Dafür sprechen wir unter anderem mit Patrick Wolf von Queerstart. Die unterstützen queere Jugendgruppen auf dem Land. Das Münchner Kollektiv Lost Girls wird bei uns zu Gast sein. Die werden nämlich eine Premiere auf dem Oktoberfest feiern, den Lesbian Monday. Warum sie sich selbst Lesbenversöder nennen? Die Antwort gibt's diese Woche und natürlich noch viel, viel mehr.
0: Also am kommenden Freitag geht's los in der EgoFam Stadt München. 3 Tage Straßenfest, am Samstag dann das Highlight. Ab 12 Uhr mittags beginnt dann die Politparade. Und wir stimmen uns die ganze Woche schon mal ein, schauen auf queere Ikonen und Hymnen und noch viel, viel mehr. Und alles nochmal zum Nachlesen gibt's wie immer bei uns im Netz, wenn ihr euch reinklickt. 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
0: Und natürlich gibt's auch immer wieder queere Hymnen hier im Programm von EgoFam. Die gehört ganz oben mit dazu. Hier ist Cher an diesem Montagnachmittag mit dem Schub.

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1: Leider geil, Deichkind an diesem Montagnachmittag hier bei Ego FM. Und leider geil ist auch die Platte der Woche.
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1: Denn wir bringen euch in dieser Woche den perfekten Soundtrack für diese Woche ins Radio, und zwar direkt aus Kalifornien. Unser Album der Woche kommt nämlich von JJ Rome 87, dem Solo-Projekt von All-J-Sänger Joe Newman, und heißt The Canyon. Joe hat sich für die 11 neuen Songs eine kleine Auszeit in L.A. gegönnt und verpackt seinen Gesang dieses Mal in eine ganz geniale Mischung aus Indie, Blues und richtig schönem, entspannten West Coast Pop. Kollege Fitus stellt uns die Platte mal ein bisschen ausführlicher vor.
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4: Was soll man nur tun, wenn man mit Mitte 20 schon so gut wie alle Auszeichnungen abgeräumt hat, das größte Hype-Thema seit Ewigkeiten war und jede Konzertbühne der Welt vollbekommen hat? Vielleicht einfach kurz durchatmen, ein bisschen den Kopf freilaufen, mit Kojoten rumhängen, Zeit mit der Familie verbringen oder einem Menschen zuschauen, wie er sich langsam in ein Pferd verwandelt. Klingt einigermaßen absurd, aber das alles und noch viel mehr passiert auf The Canyon, dem Debütalbum von JJ Rome 87.

0: Den Namen J. Jerome 87 kennt noch längst nicht jeder, seine Stimme allerdings schon. Und zwar hiervon.
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0: Ja, hinter dem Namen, der irgendwie nach MySpace-Profil klingt, versteckt sich Joe Newman von All J. Der war nach dem letzten Album The Dream und der Geburt seiner Tochter einfach so sehr in Schreiblaune, dass er einfach gleich im Studio geblieben ist. Und in der neuen Wahlheimat Los Angeles hat sich Joe von Gospel Sounds und Motown Soul inspirieren lassen. Und der neue Sound harmoniert erstaunlich gut mit Joes einzigartigen Gesang. Schon beim einen oder anderen All J-Song hat es Joe Newman angedeutet. Er hat Lust auf verrückt kreativen Western-Sound. Und auf The Canyon kann er jetzt komplett aufs Ganze gehen.
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0: Die Songs auf The Canyon haben fast schon was von Kurzgeschichten. Joe erzählt manchmal absurde und dann doch wieder ganz aus dem Leben gegriffene Stories, die er mit organischem Sound in tiefe Klangwelten verwandelt. Das klingt weniger elektronisch, als man das vielleicht noch von All J gewohnt ist. Trotzdem scheint auch der Sound der alten Band hin und wieder durch. Nicht zuletzt wegen der einzigartigen Stimme. J. Jerome 87 kriegt den wunderbaren Spagat hin, die alten Fans glücklich zu machen, aber eben auch so viele neue Türen zu öffnen. Genau das, was ein gutes Solo-Debüt eben erreichen sollte.

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3: Dann hören wir mal rein in die neue Platte Canyon, unser Album der Woche von J. Jerome 87. Und da hat er sich tatsächlich noch seine Band All Jail mit ins Boot geholt. Hier sind sie mit Brush Me Like a Horse.

0: Baby Shambles Frontman Peter Doherty hat zwar die Klatschspalten der 2000er ordentlich in Atem gehalten, aber musikalisch bleibt dieser ungeschliffene Indie-Rock der Band einfach zeitlos weiterhin richtig gut.
1: Oh, Maybelline, Maybelline,
0: dreht gleich die Lautstärke auf für eine ordentliche Portion britische Rock-Attitude. Die Baby Shambles mit Maybelline gleich bei mir. 4:45 mittlerweile.
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0: Neu auf Ego FM aus Berlin. Danger Dan mit Die meisten meiner Freunde.
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0: Auch ein zeitloser Klassiker von LaRue. Hier bei Igor Fellmann diesen Montag Spätnachmittag. Das war sie mit Bulletproof. Und da haben wir 17 Uhr mittlerweile. Nach innerparteilichem Druck hat jetzt der britische Premierminister Starmer seinen Rücktritt als Chef der Labour-Partei bekannt gegeben. Premier will er bleiben, bis ein Nachfolger gefunden ist. Der steht auch bereits schon in den Startlöchern. Die Einzelheiten dazu und was sonst gerade wichtig ist in Deutschland und dem Rest der Welt, gibt's jetzt wieder aus unserer Nachrichtenredaktion.
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2: Ich bin Dominik Schweiger. Die Miete bleibt für viele Haushalte in Deutschland eine ordentliche Belastung. Das zeigt eine entsprechende Umfrage. Gut jede und jeder zweite Befragte spricht von einer großen oder sehr großen Belastung. Claudia Wächter berichtet.
3: Die Folge? Viele bleiben auch in ihren Wohnungen, scheuen einen teuren Umzug und vor allem befürchten sie, dass sie am Ende vielleicht eine höhere Miete zahlen müssen. Im Durchschnitt bleiben die Leute mittlerweile 18 Jahre in ihrer Bude. Aber laut den Forschenden sind die allermeisten auch völlig zufrieden mit ihrer Wohnsituation, auch mit der Lage des Hauses.
2: Viele Städte und Gemeinden in Deutschland machen sich richtig große Sorgen um ihre Finanzen. Die kommunalen Spitzenverbände wollen deswegen, dass der Bund sie mehr unterstützt. Laut den Verbänden steigen die Ausgaben vor allem im sozialen Bereich seit Jahren deutlich an. Gleichzeitig könne man aber kaum in etwa Schulen, Straßen oder Kindergärten investieren, heißt es. Die SPD-Politikerin und Kommissionsmitglied Klose hat die Vorschläge der Rentenkommission verteidigt. Sie hat aber eingeräumt, dass die Empfehlungen nicht alle Menschen zufriedenstellen würden. Das Ziel sei es gewesen, die Renten langfristig zu halten und gleichzeitig den Lebensstandard vor allem für Menschen mit niedrigen und mittleren Einkommen zu sichern. Die Rentenkommission stellt ihre Reformvorschläge morgen offiziell vor. Mehrere Tonnen Cannabis, kiloweise Kokain und Crack. Ermittler sind in NRW, Spanien und Österreich gegen eine Gruppe mutmaßlicher Drogenhändler vorgegangen. Im Auftrag der Kölner Staatsanwaltschaft wurden 31 Privatwohnungen, Geschäftsräume und Verstecke durchsucht und mehrere Haftbefehle vollstreckt. Ermittelt wird gegen 31 Beschuldigte, die seit Jahren international mit Drogen handeln sollen. Bei der Fußball-WM steht heute Abend ein Topspiel auf dem Programm. Unsere Nachbarn aus Österreich treffen auf Titelverteidiger Argentinien um Superstar Lionel Messi. Beide konnten ihr erstes Spiel gewinnen, es dürfte also um den Gruppensieg gehen. Anstoß in Dallas ist um 19 Uhr. Ab 23 Uhr spielt dann Frankreich gegen den Irak und die Spiele in der Nacht, Norwegen gegen Senegal und Jordanien gegen Algerien.
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0: Ja, heiße Mittelmeerluft ist unterwegs hier bei uns hierzulande mit ganz viel Sonnenschein. Aber jetzt zum Feierabend entwickeln sich hier und da Hitzegewitter, die auch teilweise kräftig ausfallen können. Das Ganze bei Höchstwerten bei 27 bis 35 Grad. Aktuell knappe 32 in München und in Augsburg, 34 in Regensburg, knappe 33 in Nürnberg und Würzburg und 35 in Stuttgart und in Leipzig. Die weiteren Aussichten. Morgen am Dienstag schaut es ähnlich aus wie heute und von Mittwoch bis Freitag scheint dann weiterhin durchwegs die Sonne. Zunächst ändert sich kaum etwas an den Temperaturen. Nach Wochenmitte liegen sie dann weiterhin bei über 35 Grad.
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0: Und da geht's rein in den ersten Feierabend für diese Woche, kurz nach fünf mittlerweile. Und musikalisch rauen Wind gibt's jetzt von der nordenglischen Küste, von einem Herrn, der völlig zu Recht als die Stimme der Arbeiterklasse gibt und mittlerweile mühelos die ganz großen Stadien Europas füllt. Hier ist Sam Fender bei Igor Fem mit 17 Going Under.
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Alfie Templeman, First Time, hier bei Igor Femme an diesem Montag-Spätnachmittag. Und wenn ihr auf schönen, federleichten R&B mit einer Portion Tiefgang steht, dann solltet ihr jetzt ganz genau hinhören, denn der amerikanische Ausnahmekünstler Q meldet sich mit einer brandneuen Single zurück und zeigt damit mal wieder, warum er gerade zu den spannendsten Stimmen der Szene gehört. Ganz neu bei Igor Femme, hier ist Q mit Hey There.

0: Gleich mache ich hier weiter mit einer Band und ich weiß nicht, ob ihr es wusstet, aber fast hätte sich diese Band nach diesem gemütlichen Bären aus dem Dschungelbuch benannt. Bevor Disney ihnen dann leider einen Strich durch die Rechnung gemacht hat. Zum Glück touren die Neuseeländer stattdessen gerade mit 21 Pilots um die Welt. Und wir kennen sie als Baloo Brigada. Gleich hier mit So Cold. 4:45 ist es.
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0: 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Hier ist zusammen mit Fio und der neuesten Single Jenseits.

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0: The Prayer Blockparty hier bei Igor Femmer diesen Montag. Ich wünsche euch einen guten Start in die Woche. Heute nehmen wir euch mal mit rund um die Welt. Wir starten gleich in Griechenland, besuchen den afrikanischen Kontinent und machen einen kleinen Abstecher nach Japan.
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0: Drei Länder, drei gute Nachrichten für heute. Einmal aus Afrika, denn innerhalb von 2 Jahren haben dank des Programms Mission 300 50 Millionen mehr Menschen in Afrika Zugang zum Strom erhalten. Ziel ist es bei der ganzen Geschichte, bis 2030 insgesamt 300 Millionen Menschen mit Strom zu versorgen. Dafür werden zum Beispiel Stromnetze ausgebaut oder mit dezentralen Lösungen wie Solaranlagen gearbeitet. Von Afrika nach Griechenland, da können Verbraucherinnen und Verbraucher jetzt die Preise für tausende Produkte online vergleichen. Die neue staatliche Plattform soll das Einkaufen günstiger machen und quasi für mehr Transparenz sorgen. Gleichzeitig will die Regierung ganz genau prüfen, warum manche Produkte in Griechenland teurer sind als in anderen EU-Ländern. Und von Griechenland noch rüber nach Japan. Das will nämlich einen landesweiten Aktionsplan für die queere Community einführen. Geplant sind mehr Beratungsmöglichkeiten und Infomaterialien, aber auch Schulungen, zum Beispiel für Fachkräfte und auch bessere Bildungsangebote. Und das Ganze soll für LGBTQ+-Themen sensibilisieren und vor allem vor Diskriminierung schützen. Drei gute Nachrichten aus drei unterschiedlichen Ländern hier in den Good News. Und ja, was sonst so los ist in der Welt, das hören wir uns hier um 18 Uhr wieder an in den Ego FM Nachrichten.

0: mega lässige Nummer für den Feierabend von Jerry Reed, It All Be Over, ein DJ Kotze Remix hier bei Ego FM. Hier geht's gleich weiter mit der schwedischen Pop-Ikone Licky Lee und in ihrem neuesten Titel. Fragt ihr einfach mal nach, ob der Ex-Partner ohne sie jetzt eigentlich glücklicher ist. Happy Now heißt sie, die neue Single. Hört ihr gleich bei mir. Schönen Start in den Feierabend, 5:45 mittlerweile.
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0: Morning Coffee von Jesper Munk. Schönen Feierabend, 18 Uhr mittlerweile. Die erste Gesprächsrunde zwischen den USA und Iran in der Schweiz ist heute beendet worden und offenbar gab es Annäherungen. So soll es zum Beispiel mehr Austausch geben, etwa zum Beispiel über die Lage in der Straße von Hormuz. Die Einzelheiten dazu und was sonst wichtig ist, kurz wieder zusammengefasst aus unserer Nachrichtenredaktion.
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2: Ich bin Dominik Schweiger. Die Kommunen haben große finanzielle Sorgen. Die kommunalen Spitzenverbände verlangen deswegen mehr Unterstützung vom Bund. Der Wirtschaftsrat der CDU stellt sich hinter diese Forderung und verweist auf die hohen Belastungen durch Sozialausgaben, berichtet die Mediengruppe Bayern. Bund und Länder würden immer neue Leistungen beschließen, die Kosten blieben aber bei den Kommunen hängen, heißt es. Die Reformpläne der Rentenkommission werden erst morgen offiziell der Regierung übergeben, aber schon jetzt heiß diskutiert. Ein Knackpunkt, der Vorschlag, das Rentenalter schrittweise anzuheben. Claudia Wächter berichtet.
3: Noch länger arbeiten, völlig ungerecht, sagen Kritiker. Tenor, ein Professor könne das vielleicht, ein Fliesenleger nicht. Hintergrund: nach dem aktuellen Vorschlag soll die sogenannte Rente mit 63 wegfallen und ein Teil der Rentenbeiträge soll künftig am Aktienmarkt angelegt werden. Das finden die Grünen gar nicht so schlecht, fordern nun aber vor allem von der Regierung schnell Klarheit. Alles andere sorge nur für Verunsicherung.
2: Nach dem angekündigten Rückzug des britischen Premiers Starmer bringt sich der Labour-Politiker Burnham für die Nachfolge in Stellung. Der Abgeordnete erklärte, er stehe bereit, Verantwortung als Parteichef und Premierminister zu übernehmen. Burnham betonte, Großbritannien brauche Stabilität und einen klaren Fokus auf die wichtigsten politischen Herausforderungen. Neben ihren Diäten dürfen Bundestagsabgeordnete auch andere Einkünfte beziehen. Und mehr als ein Drittel tut das auch. Das geht aus Recherchen unter anderem des Magazins Spiegel hervor. Insgesamt summieren sich diese Nebeneinkünfte auf mehr als 10 Millionen Euro. Den höchsten Anteil an Abgeordneten mit Nebeneinkünften hat laut Auswertung die Unionsfraktion. Schlechte Nachricht für die deutsche Fußballnationalmannschaft. Für Nico Schlotterbeck ist die WM offenbar vorbei. Er hat sich im Spiel gegen die Elfenbeinküste einen Bänderriss im Sprunggelenk zugezogen. Die Ausfallzeit mindestens 8 Wochen. Für ihn dürfte Antonio Rüdiger in die Startelf rücken.
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0: So, hier und da sind jetzt am Abend noch ein paar Hitzegewitter unterwegs. Ansonsten folgt dann eine sternenklare Nacht. Temperaturen gehen runter. Jetzt wollte ich gerade sagen auf angenehm, aber naja, 20 bis 14 Grad immerhin. Auch morgen am Dienstag bekommen wir viel Sonne. Am Nachmittag gehen dann hier und da wieder vor allem im Osten und im Süden vereinzelt ein paar lokale Hitzegewitter runter. Das Ganze bei Höchstwerten morgen zwischen 28 und 34 Grad. Die weiteren Aussichten: von Mittwoch bis Freitag bleibt es sonnig und ungewöhnlich heiß. Am Wochenende erwarten uns dann erste Gewitter.
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0: Schönen Feierabend an diesem Mittwoch kurz nach 6 und am besten macht ihr euch jetzt mal bereit für eine ordentliche Wand aus Gitarrensound. Ich bringe euch jetzt nämlich die Wüstenhitze aus Kalifornien ins Radio, als wenn es nicht hier schon heiß genug wäre. Sehr verehrte Damen und Herren, hier sind die Queens of the Stone Age an diesem Abend mit Little Sister. Kurz nach 6 ist es.

Boomerang von Karmic an diesem Montagabend und vielleicht habt ihr jetzt Lust auf ein bisschen musikalische Nostalgie, die trotzdem irgendwie komplett frisch klingt. Und zwar hinter dem Indie-Projekt Supermodel steckt der in L.A. lebende Producer Frankie Beanie und der hat einen echten Ohrwurm für uns gebastelt. Mit seiner neuesten Single ist gerade eine herrlich unbeschwerte Hommage an den Vibe der 90er Jahre. Ganz neu bei Ego FM Supermodel mit Cherry Garcia.

0: schönen Montagabend mit Ego FM. Hierbei geht's musikalisch gleich weiter mit dem deutschen Produzenten und Jazzpianisten Simon Ebener-Holscher. Wir kennen ihn besser unter seinem Künstlernamen Mowgli. Der seine Musik selbst als Organic Electronic bezeichnet. Flow haben wir gleich, 6:15 mittlerweile.
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0: wir flohen uns durch diesen Montagabend mit Mowgli.
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0: Gestern am Sonntag hatte Kollegin Gloria wieder Besuch in ihrer Sendung Ego FM Backstage. Da hat sie dieses Mal die Künstlerin Brockhoff begrüßt, mit ihr über Inspirationen, unter anderem über das neue Album gesprochen, das Easy Peeler heißt, vor ein paar Wochen sogar unser Album der Woche war. Ja, woher holt man sich denn Inspirationen für so eine neue Platte?
3: Schwer so pinpointen, aber hauptsächlich Bands wie The Cardigans aus den 90s, Sheryl Crow, Alanis Morissette, dann aus den 2000ern, Avril Lavigne ist auch eine große Inspo, glaube ich, seit meiner Jugend, und von den moderneren, also aus der moderneren Zeit sozusagen, waren es vor allem Bands wie Mama, von denen ich Riesenfan bin, Snail Mail und Soccer Mommy, Wolf Alice. Das sind so Namen, die mich auf jeden Fall inspirieren und auch inspiriert haben fürs Album.
0: Alles MusikerInnen, die wir hier bei Ego FM auch spielen. Der Titel des Albums Easy Peeler, der beschreibt übrigens eine leicht zu schälende Clementine, quasi so ein bisschen als Metapher, sich verletzlich und emotional zu zeigen. Und das passt natürlich auch perfekt ins Bild dieses Albums. Brockhoff im Interview bei Kollegin Gloria. Wenn es interessiert, das ganze Gespräch gibt es wie immer nochmal zum Nachhören bei uns im Netz auf egofm.de. Und zu hören gibt es jetzt die neue Single daraus von Brockhoff. Hier ist sie mit Blue Star.

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0: Der Montagabend mit der Miami Sound Machine, Dr. Beats, hier bei Ego FM.
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0: Schnappt euch ein kaltes Bierchen oder ein kaltes Spezi, macht's euch gemütlich und lasst uns mal in dieser Woche über die Menschen sprechen, die in der Ego FM Stadt München quasi die Stadt zu dieser bunten und toleranten Stadt gemacht haben, die sie heute ist. Jedes Jahr im Sommer feiern wir ja beim CSD eine riesige Party, aber hinter diesem bunten Konfetti steckt auch eine tief bewegende Geschichte und deswegen beschäftigen wir uns mal mit den queeren Pionieren der Stadt.
4: München Anfang der 70er Jahre. Während die Stadt geschniegelt und gestriegelt wirken will, entsteht in den Hinterhöfen in Haidhausen, in Schwabing und rund um den Gärtnerplatz in kleinen Theatern eine Gegenwelt. Laut, exzessiv und politisch. Und mittendrin ein junger Mann mit Lederjacke, Zigarette und Sonnenbrille. Rainer Werner Fassbinder.
5: Dass dieser Kulturbetrieb sowas wie mich gebraucht hat damals, das steht wirklich außer Frage, weil sonst hätten sie es mir nicht so leicht gemacht.
4: Fassbinder, Jahrgang 1945, schließt sich in den späten 60ern dem legendären Münchner Antitheater an. Einer wilden Künstlertruppe mit starken Individuen, die eine Idee vereint. Nur Kunst kann die Gesellschaft in Deutschland verändern. Dabei trifft er auch auf eine junge Schauspielerin namens Hanna Schigula, mit der er auch einen seiner größten Filme drehen wird.
6: Vor der Kaserne, vor dem großen Tor, stand eine Laterne und steht sie noch
7: vor. Einer, das ist heute dein Geburtstag. Jetzt wärst du 75 Jahre alt geworden. Doppelt so alt, wie du wirklich geworden bist. Bist ja nur 37 geworden.
4: Rainer Werner Fassbinder ist vieles. Provokateur, Filmgenie und Arbeitstier. In seiner Schaffenszeit von gerade einmal 15 Jahren inszeniert Fassbinder 24 Theaterstücke, über 40 Spielfilme und zwei Fernsehserien. Die erfolgreichste davon, Berlin-Alexanderplatz.
8: Sehen Sie eine Parallele vom Alexanderplatz zur bundesrepublikanischen Gegenwart?
9: Also ich bin sicher, dass eine so genaue Beschreibung der Weimarer Republik, wie der Alexanderplatz es ist, irgendetwas mit unserer Republik zu tun hat, von der ich eben auch glaube, dass sie auf einem Weg nach rechts ist, wie die Weimarer Republik es auch gewesen ist.
4: Seine Filme spielen sich oft vor dem Hintergrund der großen Themen der deutschen Geschichte ab. Die NS-Vergangenheit, das deutsche Wirtschaftswunder und die Zeit der Roten Armee-Fraktion. Er konzentriert sich dabei jedoch immer auf die Außenseiter, auf Gastarbeiter oder auch auf Homosexuelle. Der größte Aufreger, die Verfilmung von Jean Genets Roman Querelle, die Fassbinder mit expliziten Gay-Sex-Szenen versieht.
10: Sur le vengeur qui accoste, Querelle. C'est aussi le dernier et le plus étrange film de Rainer Werner Fassbinder.
4: Fassbinder macht nie einen Hehl aus seinen intensiven Beziehungen zu Frauen und zu Männern. Keine Selbstverständlichkeit in den 70ern, selbst in München nicht, wo gerade eine erste Gay-Szene entsteht. Kurz vor der Fertigstellung von Querelle stirbt Fassbinder im Alter von nur 37 Jahren an Herzversagen. Sein Werk jedoch macht ihn nicht nur zu einer ersten Ikone des queeren Films, sondern er inspiriert auch internationale Filmemacher wie Martin Scorsese oder Quentin Tarantino.
11: I love the idea of Fassbinder. A movie that like people hated at Video Archives. I didn't like it, but now I perversely like it is correct.
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0: Und damit einen schönen Feierabend hier bei Ego FM mit passender Musik von Frank Ocean. Hier ist er mit Bad Religion.
12: Taxi Driver.

Schönen Montagabend mit Igor FM und gleich ein paar Herrschaften, die versorgen uns schon seit über 15 Jahren mit ihrer ganz eigenen Mischung aus Elektro, Punk und tiefgründigen Texten.

0: geht es von Frittenbude gleich in voller Länge bei mir und alles wird Staub. 6:45 ist es mittlerweile.
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0: Das war ihr erster großer Hit, Stolen Dance. Und das von Milky Chance hier bei Ego FM. An diesem Montagabend und im Zuge der Friedensgespräche zwischen den USA und Iran sinken mal wieder die Ölpreise da draußen. Das macht sich auch an den Tankstellen bemerkbar. Vor allem Diesel ist deutlich günstiger als zuletzt. Bald läuft jedoch die Steuersenkung aus. Damit und mit weiteren Nachrichten aus Deutschland und dem Rest der Welt beschäftigen wir uns jetzt kurz.
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2: Ich bin Oliver Urbanke. Es war während der Corona-Pandemie für einige Menschen ein Thema, aber auch Jahre danach fühlen sich junge Erwachsene in Deutschland häufig einsam. Laut aktueller Studie des Bundesamts für Bevölkerungsforschung gab gut ein Fünftel der 21- bis 30-Jährigen an, sich stark einsam zu fühlen. Ein Grund dafür: sie befinden sich in einer besonders empfindlichen und entscheidenden Lebensphase. Neben ihren Diäten dürfen Bundestagsabgeordnete auch andere Einkünfte beziehen. Und mehr als ein Drittel tut das auch. Das geht aus Recherchen unter anderem des Magazins Spiegel hervor. Insgesamt summieren sich diese Nebeneinkünfte auf mehr als 10 Millionen Euro. Den höchsten Anteil an Abgeordneten mit Nebeneinkünften hat laut Auswertung die Unionsfraktion. Die Miete bleibt für viele Haushalte in Deutschland eine ordentliche Belastung. Das zeigt eine entsprechende Umfrage. Gut jede und jeder zweite Befragte spricht von einer großen oder sehr großen Belastung. Claudia Wächter berichtet.
3: Die Folge: viele bleiben auch in ihren Wohnungen, scheuen einen teuren Umzug und vor allem befürchten sie, dass sie am Ende vielleicht eine höhere Miete zahlen müssen. Im Durchschnitt bleiben die Leute mittlerweile 18 Jahre in ihrer Bude. Aber laut den Forschenden sind die allermeisten auch völlig zufrieden mit ihrer Wohnsituation, auch mit der Lage des Hauses.
2: Fußball-Bundesligist RB Leipzig hat Martin De Michelis als neuen Trainer verpflichtet. Der 45 Jahre alte Argentinier und frühere Spieler des FC Bayern wird Nachfolger von Ole Werner. Er erhält einen 2-Jahres-Vertrag, wie der Bundesligist mitteilt.
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0: So, hier und da sind jetzt am Abend noch ein paar Hitzegewitter unterwegs. Ansonsten folgt dann eine sternenklare Nacht. Temperaturen gehen runter. Jetzt wollte ich gerade sagen, auf angenehm, aber naja, 20 bis 14 Grad immerhin. Auch morgen am Dienstag bekommen wir viel Sonne. Am Nachmittag gehen dann hier und da wieder, vor allem im Osten und im Süden, vereinzelt ein paar lokale Hitzegewitter runter. Das Ganze bei Höchstwerten morgen zwischen 28 und 34 Grad. Die weiteren Aussichten: von Mittwoch bis Freitag bleibt es sonnig und ungewöhnlich heiß. Am Wochenende erwarten uns dann erste Gewitter.
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0: So langsam kühlt es da draußen wieder ab. Das heißt, es wird wieder ein kleines bisschen erträglicher und man kann dann auch hier und da mal wieder die Fenster öffnen und ein bisschen durchlüften. Schönen hochsommerlichen Montagabend um kurz nach 7 und ich finde, es ist Zeit für eine absolute Indie-Hymne, bei der eigentlich niemand mehr groß stillsitzen kann, als diese Herrschaften hier diesen Kracher vor über 20 Jahren, ja, ist auch schon ein bisschen her, veröffentlicht haben, haben sie damit schlagartig die Tanzflächen der Welt erobert. An diesem Montagabend, sehr verehrte Damen und Herren, hier sind die Kaiser Chiefs bei Ego FM mit Oh! My God.

Immer noch gut. Feel Good Inc. Die Gorillas hier bei Ego FM. So, wir drehen die Lautstärke jetzt nochmal ordentlich auf, denn das britische Duo Blood Red Shoes haben sich zurückgemeldet mit ihrer neuesten Single und die ist nicht nur ein gewohnt düsterer Rockkracher, sondern auch hat auch einen besonderen Hintergrund, wie sie erzählen. Der Titel wurde nämlich speziell für das brandneue Science-Fiction-Horrorspiel Directive produziert. Laura Mary Carter hat hier komplett die Lead-Vocals übernommen, die euch garantiert eine kleine Gänsehaut verpassen werden. Ganz neu bei Ego FM, die Blood Red Shoes mit Dead Air.

0: Gleich verneigen wir uns hier bei Ego FM vor der absoluten Queen of Soul. Und einem Song, der Musikgeschichte geschrieben hat. Respect, Aretha Franklin, gleich bei mir. 7:15 ist es.
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0: Was ursprünglich als Song von Otis Redding begonnen hatte, wurde dann in der Version von ihr zur weltweiten Hymne für die Frauenrechts- und Bürgerrechtsbewegung. Aretha Franklin hier bei Ego FM mit Respect.
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0: Wir sind in unserer Pride Week hier bei EgoFam. Jetzt am kommenden Wochenende ist es dann auch in der EgoFam Stadt München soweit mit Straßenfest, mit Politparade und natürlich dem CSD. Kollege Felix bei mir, grüß dich.
4: Hello Dominik.
0: Erzähl uns doch mal ganz kurz, nimm uns doch mal mit, was ist denn da in der EgoFam Stadt München in diesem Jahr mottotechnisch so los?
4: Unsere Vielfalt, unsere Stärke. Zum einen geht es um die reale Vielfalt queerer Menschen, die Community stark macht, wenn sie gegen Hass und Diskriminierung zusammenhalten, aber es geht auch darum, dass für diese Vielfalt eingestanden werden muss. Alle Menschen, egal welche Identität, Gender, Liebe, Sexualität, verdienen Respekt und einen sicheren Platz in der Gesellschaft. Und deshalb auch ein Appell von CSD-Chef Alex Kluge.
5: Weil der CSD gerade in der heutigen Zeit ist nochmal um einiges wichtiger geworden. Wir wollen nicht nur mit der Community feiern, wir wollen mit ganz München feiern. Wir laden alle MünchnerInnen ein, zum CSD zu kommen und damit wirklich ein großes, unübersehbares Zeichen der Solidarität, des Zusammenseins zu setzen. Da freuen wir uns drauf.
0: Tja, mit Alex werden wir diese Woche noch ausführlicher quatschen, aber er sagt ja auch schon, der CSD ist in der heutigen Zeit um einiges wichtiger. Wieso ist das so?
4: Weil die Zahlen ein recht deutliches Bild sprechen.
6: Doch nicht nur auf CSDs häufen sich die Angriffe auf queere Menschen. Im Jahr 2018 gab es noch 29 queerfeindliche Straftaten. Im vergangenen Jahr waren es schon 284, fast 10-mal so viele. Dabei zeigt sich, immer häufiger kommen die Straftaten aus dem Phänomenbereich rechts.
4: Wie sich die Queerfeindlichkeit entwickelt hat, das schauen wir uns diese Woche mal genauer an. Aber auch was, natürlich neben dem CSD, dagegen unternommen wird. Dafür sprechen wir unter anderem mit Patrick Wolf von Queerstart. Die unterstützen queere Jugendgruppen auf dem Land. Das Münchner Kollektiv Lost Girls wird bei uns zu Gast sein. Die werden nämlich eine Premiere auf dem Oktoberfest feiern, den Lesbian Monday. Warum sie sich selbst Lesbenversöder nennen? Die Antwort gibt's diese Woche und natürlich noch viel, viel mehr.
0: Also am kommenden Freitag geht's los in der EgoFam Stadt München. 3 Tage Straßenfest, am Samstag dann das Highlight. Ab 12 Uhr mittags beginnt dann die Politparade. Und wir stimmen uns die ganze Woche schon mal ein, schauen auf queere Ikonen und Hymnen und noch viel, viel mehr. Und alles nochmal zum Nachlesen gibt's wie immer bei unserem Netz, wenn ihr euch reinklickt. 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

0: The hardest button to the button. Das waren die White Stripes.
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0: Und gerade eben in der kleinen Wochenvorschau mit Kollege Felix haben wir es gehört. Bei Ego FM widmen wir uns diese Woche einem unfassbar wichtigen Thema. Wir feiern nämlich die Vielfalt, die Liebe und die queere Kultur, die natürlich auch die Musiklandschaft schon seit Jahrzehnten so tief prägt. Und wenn wir über queere Meilensteine im Pop sprechen, die wir uns in dieser Woche hier in der kollmannischen Plattenkiste mal ein kleines bisschen genauer anschauen, dann kommen wir an einem Song absolut nicht vorbei. Wir reisen zurück ins Jahr 1990, heute zu einer Hymne, die bis heute auf keiner Pride-Party fehlen darf. Sie hat damals mit diesem Titel nicht nur die Charts rasiert, sondern der queeren Ballroom-Szene, ja, sagen wir es mal so, ein globales Denkmal gesetzt. Schmeißt die Arme in die Luft, posiert als wärt ihr auf dem Catwalk und feiert das Leben. Der kollmannische Plattenkistentitel für den heutigen Montag kommt von Madonna, Vogue.

0: So, Freunde des Abends, das soll's von mir für heute gewesen sein. Hier ab 20 Uhr geht's gleich weiter mit der Wiederholung der EGFM 42, die 42 Lieblingstitel der Woche. Davor habe ich noch ein paar Platten für euch auf Lager. Portugal, The Man sind mit dabei, elektronische Musik von Orbit und die wunderbare Amy Warning. Ihre neuesten Single ausgehen. Wir hören uns morgen wieder, Dienstag 16 Uhr. Euch einen schönen Abend. Servus.
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2: Ich bin Oliver Urbanke. Die Empfehlungen der Rentenkommission stoßen teils auf großen Widerstand. Nach der Gewerkschaftsseite erhoben jetzt auch Arbeitgeber Einwände gegen den Vorschlag einer Kapitalrente. Arbeitgeberpräsident Dulger hält es grundsätzlich für sinnvoll, aber nicht durch Zwang und nicht durch den Staat, sondern freiwillig, privat und betrieblich. Er sprach von einer möglichen Belastung von mehr als 40 Milliarden Euro pro Jahr für Unternehmen und Beschäftigte. Nach neuen Gesprächen mit dem Iran lockern die USA Sanktionen auf iranisches Öl. Das US-Finanzministerium veröffentlichte eine entsprechende Genehmigung. Die Produktion, Lieferung und Verkauf von Rohöl- und Erdölprodukten iranischen Ursprungs bis zum 21. August erlaubt. Die neue Ausnahmegenehmigung sei Teil eines vereinbarten Abkommens mit Teheran. Er hat Stars wie Whitney Houston und Barry Manilow entdeckt. Musikproduzent Clive Davis ist tot. Wie mehrere US-Medien berichten, ist Davis im Alter von 94.

0: 40 Jahren in New York gestorben. Zuvor war der Musikproduzent Medienberichten zufolge mit Atemwegsproblemen in ein Krankenhaus geliefert worden. Kurz nach seinem bestätigten WM-Aus hat sich Fußballnationalspieler Nico Schlotterbeck an die Fans der Fußballnationalmannschaft gewandt. Hi Fans, ich brauche noch etwas Zeit, um das Ganze zu verarbeiten, so der Abwehrspieler von Borussia Dortmund. Er fällt mit einem Bänderriss für den Rest der WM aus. Was jetzt zähle, sei die Mannschaft, so Schlotterbeck weiter. Sie verdiene die volle Unterstützung der Fans.
1: Die

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1: So, da bin ich wieder zurück aus dem mehr oder weniger verdienten Urlaub. Aber damit wir jetzt auch gleich wieder so richtig schön auf Betriebstemperatur kommen, würde ich sagen, wir hören uns jetzt mal 2 Stunden lang die beste Musik der letzten paar Wochen an und auch, was ich so alles verpasst habe. Mit dabei haben diese Stunde zum Beispiel was Neues von Jay Bernhard, auch von Danger Dan und Brockhoff ist was mit dabei. Jetzt starten wir aber erstmal mit Death Cab for Cutie, Punching the Flowers auf Platz

vom frisch erschienenen Digitalism-Album Achtung Optimism auf Platz 41 in den Ego FM 42. Ja, ich bin ehrlich, nach 2 Wochen kompletter Pause ist's gar nicht mal so einfach, wieder ins Büroleben zu finden. Die biologische Uhr hat sich da mehr an den Festival-Timetable angepasst und der verträgt sich so gar nicht gut mit der Kernarbeitszeit. Deswegen erst recht bei dem Wetter. Es ist wichtig, genug Anlauf zu nehmen, damit man langsam wieder auf Betriebstemperatur kommt. Ich glaube, den Gedanken hatten auch die Leoniden bei ihrem 5. Album. Nur nichts überstürzen, genug Zeit zum Aufwärmen lassen. Denn jeder, der die Leoniden kennt, weiß, dass deren Musik ähnlich intensiv wie Hochleistungssport ist. Ihr neues Album haben sie deshalb auch mit ordentlichem Abstand angekündigt. Das kommt erst am 1. Januar 2027 raus. Ich habe ehrlich gesagt wirklich noch keine Kapazitäten, mich mit dem nächsten Jahr zu beschäftigen, aber das ist doch schon mal schön, dass das gleich mit einer neuen Leoniden-Platte anfängt. If you say forever one more time, I'll remind you that we die, wird sie heißen. Und ja, in einem gut halben Jahr können wir den Titel dann auch auswendig. Und zum halbintensiven Aufwärmen gibt's jetzt schon mal die erste Single. Platz 40. Die Leoniden mit I Still Feel.

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3: Spätestens Ende Juli ist der Rock'n'Roll sowas von zurück. Denn da bringt Bibiza seine neue Platte raus. Die wird Rock'n'Roaster heißen, sogar mit Stern im Namen. Und klingen wird sie ungefähr so. Platz 36, Bibiza mit Unterwegs.

endlich mal was Neues von Jay Bernard. 4 in the Morning, neu dabei auf Platz 33. So, ich war ja im Urlaub und konnte gar nicht so richtig über dieses neue Album schwärmen. Umso besser, dass da jetzt hier ein Song auftaucht und dass ich das noch ausgiebig nachholen kann. Aber der Reihe nach. Das war, glaube ich, echt an meinem ziemlich allerersten Tag beim Uniradio damals noch. Da hat ein Kollege die Band Ice Age vorgestellt. Und ich muss sagen, das war ein prägendes Erlebnis. Ice Age ist eine dänische Punkband, brachialer Sound, aber musikalisch unglaublich kreativ. Ich war komplett begeistert und die Begeisterung hält sich bei mir mittlerweile gute 10 Jahre an. Wirklich groß rausgekommen sind Ice Age irgendwie nicht so wirklich. Vielleicht auch, weil sie immer recht langsam neue Musik nachschieben und Sänger Elias in den letzten Jahren lieber solo unterwegs war. Und halt auch, weil ihre Songs jetzt mal so gar nicht zum Nebenbeihören gedacht sind. Die ziehen schon immer ziemlich nachdrücklich aus der Realität raus. Ist eher was, was man auf Vinyl hören sollte und was nicht ganz so gut in die Playlist passt. Vielleicht wird das jetzt aber ein kleines bisschen anders, denn das neue Album von Ice Age, For Love of Grace and the Hereafter, kriegt das irgendwie hin, fast genauso intensiv zu klingen wie die frühen Sachen, aber halt irgendwie auch ein bisschen, ich nenn's mal, einsteigerfreundlicher zu sein. Weniger Geschrei, mehr fassbare Hooks, aber eben immer noch sehr viel Punk-Energie. Keine Ahnung, ob Ice Age damit jetzt ein bisschen größer werden als ein Kritikerliebling, aber ganz ehrlich, ist mir eigentlich auch scheißegal, denn dieses Album ist einfach so unglaublich gut geworden. Unser Platz 32 heute, Ice Age mit Lifetime in den Ego FM 42.

Running Out of Time. Genesis Owusu, in den Ego FM 42 auf Platz 30. Also ganz im Ernst, trotz der Hitze gerade, ich bin ja definitiv eher ein Sommermensch. Konzerte draußen anschauen macht einfach viel mehr Spaß und im Winter muss man drinnen immer die dicke Jacke mitschleppen. Gar keine Lust. Trotzdem, auch der Winter hat echt seine Vorteile, muss ich auch zugeben. Und einer davon ist ganz klar: Mandarinen. Bestes Zwischendurchessen aller Zeiten. Gibt Tage, da pfeife ich mir ein komplettes Netz pro Tag rein. Und die sind gar nicht mal so selten. Also wenn man so sieht, hätte dieses Album eigentlich zur Mandarinen-Hochzeit rauskommen sollen. Auf der anderen Seite haben wir eh schon lange genug drauf gewartet. Ich meine, die ersten Songs von Brockhoff hatten wir so vor 4 Jahren hier im Programm gespielt und wir waren schon damals davon überzeugt, dass sie eine ziemlich große Karriere vor sich hat. Jetzt ist endlich ihr Debütalbum draußen und es trägt den Namen Easy Peeler. Und Easy Peeler steht für Mandarinen oder Clementinen, die richtig schön einfach zu schälen sind. Ist natürlich eher eine Metapher dafür, dass es hier an die seelische Substanz geht, aber trotzdem ein schöner Grund, auch im Sommer mal wieder an Mandarinen zu denken. Platz 29, Brockhoff aus dem Album Easy Peeler mit

0: Almost Monday mit Skinny Dip, Platz 26 in den Ego FM 42. Weiter geht's hier gleich mit Raz und den Editors. Außerdem hören wir Disclosure, Sun Comes Up Tremendous in den Ego FM 42. Bis gleich.
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1: Ich bin Oliver Urbanke. Die Experten der Rentenkommission schlagen vor, dass wir zukünftig einen Teil unserer Rente am Aktienmarkt finanzieren, mit Unterstützung der Arbeitgeber. Doch deren Verbände stellen sich quer. Auch vom geplanten Ende der Minijobs halten sie wenig. Claudia Wächter berichtet.
2: Noch länger arbeiten, völlig ungerecht, sagen Kritiker. Tenor, ein Professor könne das vielleicht, ein Fliesenleger nicht. Hintergrund: nach dem aktuellen Vorschlag soll die sogenannte Rente mit 63 wegfallen und ein Teil der Rentenbeiträge soll künftig am Aktienmarkt angelegt werden. Das finden die Grünen gar nicht so schlecht, fordern nun aber vor allem von der Regierung schnell Klarheit. Alles andere sorge nur für Verunsicherung.
1: Die Kommunen haben große finanzielle Sorgen. Die kommunalen Spitzenverbände verlangen deswegen mehr Unterstützung vom Bund. Der Wirtschaftsrat der CDU stellt sich hinter diese Forderung und verweist auf die hohe Belastung von Sozialausgaben, berichtet die Mediengruppe Bayern. Bund und Länder würden immer neue Leistungen

beschließen, die Kosten blieben aber bei den Kommunen hängen. Ein Lastwagen mit Gefahrengut legt aktuell die A8 in Richtung München lahm. Bei Wiesensteig im Kreis Göppingen steht der liegengebliebene LKW. Er hat organisches Peroxid geladen, heißt es von der Polizei. Wegen des Drucks, unter dem der Transporter steht, könne eine Explosion derzeit nicht ausgeschlossen werden, teilt das zuständige Landratsamt mit. Und das könnte zu einem Waldbrand in der Region führen. In Wiesensteig mussten bisher rund 100 Menschen ihre Häuser verlassen. RB Leipzig hat Martin De Michelis als neuen Trainer verpflichtet. Der 45 Jahre alte Argentinier wird Nachfolger von Ole Werner und erhält einen 2-Jahres-Vertrag. Werner hatte die Sachsen als Tabellendritter zwar in die Champions League geführt, musste nach internen Differenzen aber trotzdem nach nur einem Jahr Amtszeit gehen.

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1: Ja, und rein in die allerletzte Stunde Ego FM 42 im Frühling. Ja, der Sommer geht nämlich morgen los, auch wenn sich schon sehr, sehr so anfühlt. Und die hat wie immer ordentlich was geboten, denn wir nähern uns den Top 10 der Woche und wir küren diese Stunde die Nummer 1 der Ego FM 42. Auf dem Weg dahin hört ihr Songs von Kevin Morby, von Somber, von Wind Staples oder auch von den Fuckers. Los geht's aber erstmal mit Muna. Big Stick auf Platz 20.

eins meiner Lieblingskonzerte auf dem Primavera Sound Festival, wo ich mich letzte Woche rumgetrieben habe. Die Fuckers waren das mit Butterflies auf Platz 17 in den Ego FM 42. Ein Song zu einem Film. Das gab's ja jetzt wirklich schon ziemlich oft in der Vergangenheit. Macht ja aber irgendwie auch Sinn. Wenn man den Song hört, muss man sofort an den Film denken und im Film kann der Song gleich in einer richtig schönen dramatischen Szene auftauchen. Macht beides dann gleich ein gutes Stück epischer. Also kein Wunder, dass es die Kombination schon häufiger gab. Noch nicht ganz so oft gab's Songs zu Videospielen. Obwohl das ja eigentlich auch ziemlich viel Sinn machen würde und es kommt mittlerweile dann doch auch ein paar Mal vor. Death Stranding hatte zum Beispiel ein ganzes Album bekommen mit ziemlich vielen verschiedenen tollen Songs. Das letzte James Bond Spiel hatte sogar ein stilechtes Lana Del Rey Bond Theme mit dazu. Und jetzt liefern auch die Blood Red Shoes einen Videospielsong. Der kommt zum Spiel, das eher so ein interaktiver Horrorfilm sein soll. Ich bin ehrlich, nicht ganz so mein Fall, aber der Song hat's auf jeden Fall in sich. Und noch deutlich besser, Blood Red Shoes kommen zu uns auf Tour. Am 12. Oktober spielen sie in München und der Song ist bestimmt auch mit am Start. Platz 16 heute, Blood Red Shoes mit Dead Air.

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1: Er wurde neulich als der Jimi Hendrix des Hip-Hops bezeichnet. Keine Ahnung, ob das zutrifft, aber fantastische Musik macht er in jedem Fall. Platz 14, Vince Staples mit White Flag.

Platz 11, Somber mit Potential in den Ego FM 42. Platz 11 bedeutet, wir sind an den Top 10 angekommen und ich würde mal sagen, das letzte Siegertreppchen ist ja schon ein Weilchen her. Vielleicht gar nicht mal schlecht, sich nochmal zu vergewissern, wer denn da letztes Mal gelandet ist. Unser letzter Platz 3 ging an diesen Song hier.

The Strokes mit Going Shopping hatten wir heute schon ein bisschen weiter unten auf Platz 12. Platz 2 ging an diesen Song hier. Jungle mit Carry On. Beim letzten Mal auf Platz 2, heute hatten wir sie mit einem anderen Song schon ein bisschen weiter unten. Platz 1 fehlt aber tatsächlich noch. Man kennt ihn als den Sänger von All J oder als J. Jerome 87. Track and Field, letztes Mal unsere Nummer 1 in den Ego FM 42. So klang's also beim letzten Mal. Wie es heute so ausschaut, das erfahrt ihr jetzt noch den Rest der Stunde. Jetzt aber erstmal rein in die Top 10 und zwar mit Salo. Ich streichle Tauben auf Platz 10.

0: Platz 6 geht diese Woche an Licky Lee, Happy Now in den Ego FM 42. Fehlen nur noch Plätze 1 bis 5 und die hören wir gleich.
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0: hoch auf den zweiten Platz. Angus und Julia Stone mit Karaoke Bar in den Ego FM 42.
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0: Sie kommen aus Australien, machen genau den coolen Sound, den man an einem richtig heißen Tag zur Abkühlung gebrauchen kann und sind heute Platz 1 in den Ego FM 42. Die Rede ist von den Crooked Colors und Come Through hat es heute bis an die Spitze geschafft. Und da bin ich raus für heute. Ich bin Fitus. Ciao, bis zum nächsten Mal.

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1: Ich bin Hendrik Daum. Gefährliche Lage gerade auf der A8 bei Wiesensteig in Baden-Württemberg. Dort ist ein Lastwagen mit hochentzündlichem Gefahrgut wegen eines Defekts liegen geblieben. Die A8 ist deshalb in Fahrtrichtung München gesperrt. Bei dem Stoff handelt es sich um organisches Peroxid. Es sei nicht auszuschließen, dass die unter Druck stehenden Gefahrstoffbehälter sich entzünden und dann explosiv entladen, so die Polizei. Besonders durch die derzeitige Hitze könnte die Ladung leicht in die Luft gehen. Ein Wegschaffen des Lastwagens ist deshalb derzeit nicht möglich. Die Reformpläne der Rentenkommission werden erst morgen offiziell der Regierung übergeben, doch schon jetzt heiß diskutiert. Es gibt Lob, aber auch Kritik aus den Reihen der Opposition und der Gewerkschaften. Claudia Wächter berichtet.
2: Noch länger arbeiten, völlig ungerecht, sagen Kritiker. Tenor ein Professor könne das vielleicht, ein Fliesenleger nicht. Hintergrund: nach dem aktuellen Vorschlag soll die sogenannte Rente mit 63 wegfallen und ein Teil der Rentenbeiträge soll künftig am Aktienmarkt angelegt werden. Das finden die Grünen gar nicht so schlecht, fordern nun aber vor allem von der Regierung schnell Klarheit. Alles andere sorge nur für Verunsicherung.
1: Nach dem angekündigten Rückzug des britischen Premierministers Starmer bringt sich jetzt der Labour-Politiker Burnham für die Nachfolge in Stellung. Der Abgeordnete erklärte, er stehe bereit, Verantwortung als Parteichef und Premierminister zu übernehmen. Burnham betonte, Großbritannien brauche Stabilität und einen klaren Fokus auf die wichtigsten politischen Herausforderungen. Starmer hatte zuvor angekündigt, als Labour-Chef und britischer Premier zurückzutreten. Argentiniens Superstar Lionel Messi ist jetzt alleiniger WM-Rekordtorschütze. Messi schoss am Abend für sein Team beide Tore beim 2:0 im Gruppenspiel gegen Österreich. Das war sein 17. und 18. Treffer bei einer Weltmeisterschaft. Damit ist er am bisherigen Rekordtorschützen Miroslav Klose vorbeigezogen, der es auf 16 WM-Tore bringt. Und ab 23 Uhr spielt dann Frankreich gegen den Irak.
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1: Ich bin Hendrik Daum. Im wörtlichen Sinne explosiv bleibt die Lage gerade auf der A8 bei Wiesensteig in Baden-Württemberg. Dort ist ein Lastwagen mit hochentzündlichem organischem Peroxid wegen eines Defekts liegen geblieben. Die A8 ist deshalb in Fahrtrichtung München gesperrt. Laut Polizei ist es nicht auszuschließen, dass die unter Druck stehenden Behälter sich entzünden und dann explosiv entladen. Ein Wegschaffen des Lastwagens sei deshalb derzeit nicht möglich. Die nahegelegene Ortschaft Wiesensteig wurde sicherheitshalber evakuiert. Rund 300 Menschen mussten ihre Häuser und Wohnungen verlassen. Großbritanniens Premier Starmer hat seinen Rücktritt angekündigt. Ein Nachfolger steht schon bereit. Noch aber sind viele Details zu klären, wie Philipp Detlefs aus London berichtet.
2: Der ehemalige Bürgermeister von Manchester, Andy Burnham, gilt als aussichtsreichster Kandidat auf die Nachfolge von Starmer. Das Bewerbungsverfahren beginnt am 9. Juli. Um ins Rennen zu gehen, braucht man eine Unterstützung von mindestens 20% der Labour-Abgeordneten und Nominierungen aus der Partei und von Gewerkschaften. Bleibt Burnham der einzige Kandidat, könnte er schon im Juli Parteichef werden. König Charles III. Würde ihn dann formell mit der Regierungsbildung beauftragen. Gibt es weitere Bewerber, entscheidet eine Mitgliederabstimmung bis Anfang September.
1: Nach neuen Gesprächen mit dem Iran lockern die USA Sanktionen auf iranisches Öl. Das US-Finanzministerium veröffentlichte eine entsprechende Genehmigung, die jetzt Produktion, Lieferung und Verkauf von Rohöl- und Erdölprodukten iranischen Ursprungs bis zum 21. August erlaubt. Die neue Ausnahmegenehmigung sei Teil des vereinbarten Abkommens mit Teheran, heißt es. Bei der Fußball-WM hat sich am Abend Favorit Argentinien mit 2:0 gegen Österreich durchgesetzt. Die Argentinier sicherten sich damit vorzeitig das Ticket für die K.O.-Runde. Superstar Lionel Messi hat außerdem WM-Geschichte geschrieben. Mit seinen beiden Treffern gegen Österreich kann er jetzt insgesamt 18 WM-Tore für sich verbuchen. Das sind 2 mehr als der bisherige Rekordhalter Miroslav Klose. Und in diesen Minuten beginnt die Partie Frankreich gegen den Irak.
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0: geben. Die A8 ist deshalb in Fahrtrichtung München gesperrt. Laut Polizei ist es nicht auszuschließen, dass die unter Druck stehenden Behälter sich entzünden und dann explosiv entladen. Ein Wegschaffen des Lastwagens sei deshalb derzeit nicht möglich. Die nahegelegene Ortschaft Wiesensteig wurde sicherheitshalber evakuiert. Rund 300 Menschen mussten ihre Häuser und Wohnungen verlassen. Die Reformpläne der Rentenkommission werden erst heute offiziell der Regierung übergeben, doch schon jetzt heiß diskutiert. Es gibt Lob, aber auch Kritik aus den Reihen der Opposition und der Gewerkschaften. Claudia Wächter berichtet.
1: Noch länger arbeiten, völlig ungerecht, sagen Kritiker. Tenor, ein Professor könne das vielleicht, ein Fliesenleger nicht. Hintergrund: nach dem aktuellen Vorschlag soll die sogenannte Rente mit 63 wegfallen und ein Teil der Rentenbeiträge soll künftig am Aktienmarkt angelegt werden. Das finden die Grünen gar nicht so schlecht, fordern nun aber vor allem von der Regierung schnell Klarheit. Alles andere sorge nur für Verunsicherung.
0: Die US-Regierung hat die Sanktionen gegen iranische Ölprodukte vorerst ausgesetzt. Das teilte das amerikanische Finanzministerium mit. Der Schritt sei in dem Rahmenabkommen geregelt, das die USA und Iran vergangene Woche abgeschlossen hätten. Demnach sind in den kommenden 2 Monaten Importe von Öl aus dem Iran erlaubt. In dieser Zeit verhandeln beide Länder über ein endgültiges Friedensabkommen. Der Iran gehört zu den größten Ölproduzenten weltweit. Argentiniens Superstar Lionel Messi ist jetzt alleiniger WM-Rekordtorschütze. Messi schoss am Abend für sein Team beide Tore beim 2:0 im Gruppenspiel gegen Österreich. Das war sein 17. und 18. Treffer bei einer Weltmeisterschaft. Damit ist er am bisherigen Rekordtorschützen Miroslav Klose vorbeigezogen, der es auf 16 WM-Tore bringt.
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1: Ich bin Hendrik Daum. Im wörtlichen Sinne explosiv bleibt die Lage gerade auf der A8 bei Wiesensteig in Baden-Württemberg. Dort ist ein Lastwagen mit hochentzündlichem organischem Peroxid wegen eines Defekts liegen geblieben. Die A8 ist deshalb in Fahrtrichtung München gesperrt. Laut Polizei ist es nicht auszuschließen, dass die unter Druck stehenden Behälter sich entzünden und dann explosiv. Die A8 ist deshalb in Fahrtrichtung München gesperrt. Laut Polizei ist es nicht auszuschließen, dass die unter Druck stehenden Behälter sich entzünden und dann

0: finden die Grünen gar nicht so schlecht, fordern nun aber vor allem von der Regierung schnell Klarheit. Alles andere sorge nur für Verunsicherung.
1: Die US-Regierung hat die Sanktionen gegen iranische Ölprodukte vorerst ausgesetzt. Das teilte das amerikanische Finanzministerium mit. Der Schritt sei in dem Rahmenabkommen geregelt, das die USA und Iran vergangene Woche abgeschlossen hätten. Demnach sind in den kommenden 2 Monaten Importe von Öl aus dem Iran erlaubt. In dieser Zeit verhandeln beide Länder über ein endgültiges Friedensabkommen. Der Iran gehört zu den größten Ölproduzenten weltweit. Argentiniens Superstar Lionel Messi ist jetzt alleiniger WM-Rekordtorschütze. Messi schoss am Abend für sein Team beide Tore beim 2:0 im Gruppenspiel gegen Österreich. Das war sein 17. und 18. Treffer bei einer Weltmeisterschaft. Damit ist er am bisherigen Rekordtorschützen Miroslav Klose vorbeigezogen, der es auf 16 WM-Tore bringt.
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